0: erfolgreich in die neue Fußball-Champions-League-Saison gestartet. Die Schwaben gewannen ihr erstes Vorrundenspiel gegen den norwegischen Meister Viking Stavanger mit 3:1. Alle drei Treffer erzielte Ermedin Demirovic. Das waren die Nachrichten. Und das Wetter in Deutschland. Meist trocken, im Norden und an den Alpen etwas Regen, örtlich Nebel. Tiefstwerte 15 Grad auf Helgoland bis 3 Grad im süddeutschen Mittelgebirge. Am Tage überwiegend trocken bei 17 bis 24 Grad. Freitag freundliche Abschnitte, im Nordwesten Schauer und Gewitter, 17 bis 24 Grad. Samstag zeitweise heiter und verbreitet trocken. Es ist 2:03 Uhr.
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1: Um 3 Uhr mit Wolfgang Berger. Bundeskanzler Merz steht einem AfD-Verbotsverfahren weiter kritisch gegenüber. Er glaube nicht, dass man damit das Problem löse, sagte der CDU-Politiker am Rande eines Treffens mit EU-Ratspräsident Costa. Aus Berlin Christina Nagel.
2: In der Generaldebatte am Morgen hatte der Kanzler die AfD noch scharf angegriffen. Ein Verbotsverfahren sieht der Kanzler aber trotz der erhobenen Vorwürfe weiter kritisch. Er sei und bleibe skeptisch, ob ein solches Verfahren erfolgreich sein könne, erklärte Merz am Abend in Berlin. Priorität sollte aus seiner Sicht die politische Auseinandersetzung mit der AfD haben. Man müsse versuchen, die Wählerinnen und Wähler zurückzugewinnen für die politische Mitte, indem man ihnen ein überzeugendes politisches Angebot mache, das auch ihre Befürchtungen und ihre Vorbehalte ernst nehme.
1: Nach der Landtagswahl in Sachsen-Anhalt hat das BSW ein Gesprächsangebot der AfD angenommen. Das teilte ein Sprecher des BSW mit. Seinen Angaben zufolge hat der Landesvorstand einstimmig dafür votiert. Man wolle sich über die Themen Energieversorgung, Bildung und Friedenspolitik austauschen, erklärte er. Zuvor hatten Vertreter von CDU, SPD, Grünen und Linken das Gesprächsangebot der AfD ausgeschlagen. 44% der Deutschen finden laut einer repräsentativen Umfrage, dass sich die hausärztliche Versorgung in ihrer Region in den vergangenen 5 Jahren verschlechtert hat. Nur 13% der Befragten seien der Meinung, dass die Versorgung besser geworden sei, zitiert die Rheinische Post aus der Umfrage für den Hausärztinnen- und Hausärzteverband. Besonders kritisch fiel die Bewertung demnach in Sachsen-Anhalt aus. In Köln ist am Abend zum 27. Mal der Deutsche Fernsehpreis verliehen worden. Es ist die wichtigste Auszeichnung für Fernseh- und Streamingproduktionen. Aus Köln Friederike Müllender.
3: In glitzernden Roben, schicken Anzügen und schwarzen Smokings verfolgten die geladenen Gäste im Publikum die Sendung. Unterhaltung zu zelebrieren sei gerade in den aktuellen Zeiten wichtig, so Drag Queen Olivia Jones. Die Verfilmung ihres Lebens wurde am Abend als bester Fernsehfilm ausgezeichnet. Der Preis für das beste Infotainment ging an Terra Explorer im ZDF mit Leon Winscheid. Als beste Schauspielerin wurde Karin Hanschewski für Call My Agent Berlin ausgezeichnet. Bester Schauspieler wurde Tom Schilling für die Netflix Serie Achtsam Morden.
1: Der VfB Stuttgart ist erfolgreich in die neue Fußball-Champions-League-Saison gestartet. Die Schwaben gewannen ihr erstes Vorrundenspiel gegen den norwegischen Meister Viking Stavanger mit 3:1. Alle 3 Treffer erzielte Ermedin Demirovic. Das waren die Nachrichten. Das Wetter in Deutschland. Am Tage im Norden mehr Wolken, sonst auch heiter. Häufig bleibt es trocken bei 17 bis 24 Grad. Am Freitag freundliche Abschnitte, im Nordwesten Schauer und Gewitter bei 17 bis 24 Grad. Es ist 3:03 Uhr.
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1: Um 4 Uhr mit Wolfgang Berger. Bundesweit werden heute um 11 Uhr die Sirenen heulen. Es ist wieder Zeit für einen Probealarm. Aus der Nachrichtenredaktion Martin Seiler.
2: Die zuständige Bundesbehörde testet, ob alle Warnsysteme funktionieren. Deshalb werden um diese Uhrzeit nicht nur Sirenen heulen, sondern Smartphones Alarm schlagen, Radiosender Durchsagen machen und Anzeigetafeln auf den Alarm hinweisen. Im Ernstfall heißt das, Medien einschalten und auf Informationen achten. Heute erfolgt nach einer Dreiviertelstunde die Entwarnung. Ob per Sirene gewarnt wird, können die Kommunen meist selbst entscheiden. Hannover hat beispielsweise angekündigt, das erste Mal nach langer Zeit wieder Sirenen zu nutzen. In Bremerhaven sollen Kirchenglocken läuten.
1: Bundeskanzler Merz steht einem AfD-Verbotsverfahren weiter kritisch gegenüber. Er glaube nicht, dass man damit das Problem löse, sagte der CDU-Politiker am Rande eines Treffens mit EU-Ratspräsident Costa. Aus Berlin Christina Nagel.
3: In der Generaldebatte am Morgen hatte der Kanzler die AfD noch scharf angegriffen. Ein Verbotsverfahren sieht der Kanzler aber trotz der erhobenen Vorwürfe weiter kritisch. Er sei und bleibe skeptisch, ob ein solches Verfahren erfolgreich sein könne, erklärte Merz am Abend in Berlin. Priorität sollte aus seiner Sicht die politische Auseinandersetzung mit der AfD haben. Man müsse versuchen, die Wählerinnen und Wähler zurückzugewinnen für die politische Mitte, indem man ihnen ein überzeugendes politisches Angebot mache, das auch ihre Befürchtungen und ihre Vorbehalte ernst nehme.
1: Die Staatsanwaltschaft Hannover hat Ermittlungen gegen den Spitzenkandidaten der Berliner SPD Krach aufgenommen. Nach Angaben einer Sprecherin der Behörde wurden 3 Objekte in Hannover und Berlin durchsucht. Zu den konkreten Vorwürfen äußerte sich die Staatsanwaltschaft nicht. Medienberichten zufolge geht es um den Verdacht der Bestechlichkeit. Krach ließ die Anschuldigungen zurückweisen und kündigte an, mit den Behörden zusammenzuarbeiten. In Berlin wird am 20. September ein neues Abgeordnetenhaus gewählt. In Köln sind am Abend die deutschen Fernsehpreise verliehen worden. Die Auszeichnung für den besten Fernsehfilm ging an den ZDF-Mehrteiler Olivia über das Leben der Drag-Queen Olivia Jones. Ausgezeichnungen erhielten auch die ARD-Dramaserie 113, die Spielshow Werwölfe, der ZDF-Talkmaster Markus Lanz und Laura von Torra für die RTL-Castingshow Deutschland sucht den Superstar. Der VfB Stuttgart ist erfolgreich in die neue Fußball-Champions-League-Saison gestartet. Die Schwaben gewannen ihr erstes Vorrundenspiel gegen den norwegischen Meister Viking Stavanger mit 3:1. Alle 3 Treffer erzielte Ermedin Demirovic. Das waren die Nachrichten. Und das Wetter in Deutschland. Tagsüber ein Wechsel aus Sonne und Wolken und fast überall trocken bei 17 bis 24 Grad. Es ist 4:03 Uhr.
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1: Um 5 Uhr mit Wolfgang Berger. Bundesweit werden heute um 11 Uhr die Sirenen heulen. Es ist wieder Zeit für einen Probealarm. Aus der Nachrichtenredaktion Martin Seiler.
2: Die zuständige Bundesbehörde testet, ob alle Warnsysteme funktionieren. Deshalb werden um diese Uhrzeit nicht nur Sirenen heulen, sondern Smartphones Alarm schlagen, Radiosender Durchsagen machen und Anzeigetafeln auf den Alarm hinweisen. Im Ernstfall heißt das, Medien einschalten und auf Informationen achten. Heute erfolgt nach einer Dreiviertelstunde die Entwarnung. Ob per Sirene gewarnt wird, können die Kommunen meist selbst entscheiden. Hannover hat beispielsweise angekündigt, das erste Mal nach langer Zeit wieder Sirenen zu nutzen. In Bremerhaven sollen Kirchenglocken läuten.
1: Bundeskanzler Merz hat sich skeptisch über ein AfD-Verbotsverfahren geäußert. Zur Begründung verwies er am Abend in Berlin auf die hohen Hürden für ein Parteiverbot. Außerdem könne man mit einem Verbot nicht die Probleme lösen, die die AfD-Wähler in Deutschland sehen. Die politische Auseinandersetzung mit der Partei müsse Priorität haben, so Merz. Nordrhein-Westfalens Ministerpräsident Wüst hatte sich zuvor dafür ausgesprochen, eine Gruppe von Experten prüfen zu lassen, ob die Positionen der AfD verfassungsgemäß sind. In Köln ist am Abend zum 27. Mal der Deutsche Fernsehpreis verliehen worden. Es ist die wichtigste Auszeichnung für Fernseh- und Streamingproduktionen. Aus Köln Friederike Müllender.
3: In glitzernden Roben, schicken Anzügen und schwarzen Smokings verfolgten die geladenen Gäste im Publikum die Sendung. Unterhaltung zu zelebrieren sei gerade in den aktuellen Zeiten wichtig, so Drag Queen Olivia Jones. Die Verfilmung ihres Lebens wurde am Abend als bester Fernsehfilm ausgezeichnet. Der Preis für das beste Infotainment ging an Terra Explore im ZDF mit Leon Windscheid. Als beste Schauspielerin wurde Karin Hanschewski für Call My Agent Berlin ausgezeichnet. Bester Schauspieler wurde Tom Schilling für die Netflix-Serie Achtsam Morden.
1: Der VfB Stuttgart ist erfolgreich in die neue Fußball-Champions-League-Saison gestartet. Die Schwaben gewannen ihr erstes Vorrundenspiel gegen den norwegischen Meister Viking Stavanger mit 3:1. Alle 3 Treffer erzielte Ermedin Demirovic. Tennisprofi Alexander Zverev hat bei den US Open das Halbfinale erreicht. Der Hamburger setzte sich gegen den Niederländer Botik van de Zandschulp in 3 Sätzen durch. In der Runde der letzten 4 trifft Zverev auf den Russen Karen Khachanov. Das waren die Nachrichten. Das Wetter in Deutschland. Am Tage im Norden mehr Wolken, sonst auch heiter. Häufig bleibt es trocken bei 17 bis 24 Grad. Am Freitag freundliche Abschnitte, im Nordwesten Schauer und Gewitter, 17 bis 24 Grad. Am Samstag zeitweise heiter und verbreitet trocken bei 18 bis 26 Grad. Es ist gleich 5.03 Uhr.
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0: 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Um 6 Uhr mit Tarek Yusbashi. Heute wird es laut. Es ist bundesweiter Warntag. Das Amt für Bevölkerungsschutz und Katastrophenhilfe will damit auf das Thema aufmerksam machen und gleichzeitig Schwachstellen im Warnsystem ausfindig machen. Aus Bonn, Sebastian Tittelbach.
1: Dem Probealarm zu entgehen, dürfte sehr schwierig werden. Um 11 Uhr schlagen nicht nur Handys Alarm. Je nachdem, wo man sich befindet, heulen auch Sirenen. Warnmeldungen erscheinen auf Anzeigen an Bahnhöfen, auf digitalen Werbetafeln oder Internetseiten. Radio- und Fernsehsender unterbrechen kurz ihr Programm. Wer sensible Menschen kennt oder Kinder hat, dem rät das Bundesamt für Bevölkerungsschutz und Katastrophenhilfe, sie vorher auf den Warntag hinzuweisen und zu erklären, dass keine Gefahr besteht. Der Warntag hat zwei Ziele. Zum einen ist er ein Stresstest für die Technik. Es soll sichergestellt werden, dass Warnungen schnell und zuverlässig bei den betroffenen Menschen ankommen. Zum anderen ist es eine Art Katastrophentraining. Wer die Abläufe einer Warnung kennt, kann im Ernstfall besser reagieren.
0: Auch nach der Landtagswahl in Sachsen-Anhalt bleibt Bundeskanzler Merz zurückhaltend im Hinblick auf ein AfD-Verbotsverfahren. Er sei skeptisch, ob ein solches Verfahren erfolgreich sein könne, sagte der CDU-Chef am Abend in Berlin. Aus der NDR-Nachrichtenredaktion Marei Beermann.
2: Man könne das immer wieder prüfen, er glaube aber nicht, dass man damit das Problem löse. Die politische Auseinandersetzung mit der AfD müsse Priorität haben, so Merz. Sein erklärtes Ziel, Wählerinnen und Wähler zurückzugewinnen für die politische Mitte. Dazu müsse man ihnen ein überzeugendes politisches Angebot machen. Auch der hessische Ministerpräsident Rhein und Bayerns Regierungschef Söder hatten sich bereits skeptisch zu einem AfD-Verbotsverfahren geäußert. Der Koalitionspartner SPD und auch die Grünen befürworten hingegen eine Prüfung. Auch der nordrhein-westfälische Ministerpräsident Wüst von der CDU hatte nach dem Erdrutschsieg der AfD in Sachsen-Anhalt gefordert, die Partei ergebnisoffen von einer Expertengruppe prüfen zu lassen. Die AfD wird in mehreren Bundesländern vom Verfassungsschutz als gesichert rechtsextrem eingestuft, darunter auch in Sachsen-Anhalt.
0: Der August war weltweit der wärmste Monat, der jemals gemessen wurde, gleichauf mit dem Juli vor 3 Jahren. Das zeigen die aktuellen Daten des Europäischen Klimadienstes Copernicus. Aus Brüssel, Katrin Schmidt.
3: Weltweit lag die durchschnittliche Temperatur im August bei knapp 17 Grad. Das waren 1,65 Grad über dem vorindustriellen Niveau. Damit wurde erstmals seit vergangenem Jahr wieder die 1,5 Grad-Marke gerissen. Das ist die Grenze, auf die sich die Weltgemeinschaft beim Klimaschutz geeinigt hatte. Eigentlich soll die Erderwärmung langfristig darunter bleiben. Besonders heftig trifft die Hitze im August Europa. Westeuropa hat damit den heißesten Sommer seit Beginn der Messungen erlebt, mit erneut vielen Hitzewellen. Und gleichzeitig fehlt vielerorts der Regen. In Frankreich, Großbritannien, Ungarn, Rumänien und Serbien herrschte eine schwere Dürre.
0: Im Hamburger Stadtteil Bahrenfeld ist am Abend eine Fliegerbombe aus dem Zweiten Weltkrieg entschärft worden. Die 500-Pfund-Bombe war bei Bauarbeiten in der Nähe einer Bahnstrecke gefunden worden. Die musste deshalb gesperrt werden. Zahlreiche Fern- und Regionalzüge und auch S-Bahnen fielen aus. Am späten Abend wurde der Zugverkehr dann wieder freigegeben. Vereinzelt kann es heute früh noch zu Verspätungen und Ausfällen kommen. Für die Entschärfung mussten etwa 2500 Anwohner im Umkreis von 400 Metern ihre Wohnungen verlassen. Fußball-Bundesligist VfB Stuttgart ist mit einem Sieg in die neue Champions-League-Saison gestartet. Der VfB besiegte Viking Stavanger mit 3:1. Aus der NDR-Sportredaktion Mats Nicholsen.
4: Ermedin Demirovic war der Mann des Abends in Stuttgart. Der bosnische WM-Teilnehmer schoss in der ersten Hälfte alle 3 Tore für den VfB. Außenseiter Stavanger hatte zwischenzeitlich ausgeglichen. Auch der FC Bayern startet gegen ein norwegisches Team. Zu Hause gegen Bodø Glimt, das in der vergangenen Saison sensationell ins Achtelfinale kam und unter anderem Manchester City besiegte. Für RB Leipzig beginnt die internationale Saison in Norditalien. Gegner Como ist zum ersten Mal in der Champions League dabei.
0: Tennisprofi Alexander Zverev hat bei den US Open das Halbfinale erreicht. Der Hamburger setzte sich gegen den Niederländer Botik van de Zandschulp in 3 Sätzen durch. In der Runde der letzten 4 trifft Zverev auf den Russen Karen Khachanov. Das waren die Nachrichten. Das Wetter in Norddeutschland. Ein Wechsel aus Sonne und Wolken, zumeist trocken, nur noch vereinzelt Schauer bei Höchstwerten von 17 bis 20 Grad. Morgen wechselhaft, örtlich Schauer oder Gewitter bei maximal 18 bis 21 Grad. Am Sonnabend heiter bis wolkig, es kann einzelne Schauer geben, 18 bis 22 Grad. und am Sonntag dann wolkig und mehr Regen, dann bei 17 bis 23 Grad. Es ist 6.05 Uhr.
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0: Mit einer Meldung für die A28 Bremen Richtung Oldenburg. Die ist zwischen dem Horst Adelheide und Deichhorst nach einem Unfall gesperrt. Das war's auch schon. Deshalb eine gute Fahrt.
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Was haben Sie denn heute noch Schönes vor? Sören Ulrichs ist hier bei NDR Schlager. Also die beliebtesten Hobbys bei uns in Deutschland haben Forscher mal ermittelt. Auf Platz 1 Gartenarbeit, gefolgt von Einkaufen, Fotografieren, Essen gehen und Rätseln, also zum Beispiel Kreuzworträtsel. Egal, was Sie heute noch vorhaben, wir von NDR Schlager begleiten Sie gerne mit dem Besten aus mehr als 50 Jahren Schlagergeschichte.

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Dann jetzt erstmal ein Kaffee und dazu die besten nationalen und internationalen Schlager. 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

0: 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Um 7 Uhr mit Tarek Yusbashi. Bundesweit werden heute die Warnsysteme für den Katastrophenfall getestet. Um 11 Uhr löst die zuständige Bundesbehörde einen Probealarm aus. Aus der NDR-Nachrichtenredaktion Thorsten Lange.
1: Dann werden in den meisten Orten Sirenen heulen, Smartphones werden laut piepen oder summen, Medien Warndurchsagen verbreiten und in den großen Städten wird auf Anzeigetafeln über den Alarm informiert. Diesen Test gibt es jedes Jahr. Nach anfänglichen Schwierigkeiten funktionierten die Systeme zuletzt recht gut. Heute ist es nur Probe. Im Ernstfall würde es heißen, Medien einschalten und auf Durchsagen achten. Nach einer Dreiviertelstunde folgt heute die Entwarnung.
0: Auch nach der Landtagswahl in Sachsen-Anhalt bleibt Bundeskanzler Merz zurückhaltend im Hinblick auf ein AfD-Verbotsverfahren. Er sei skeptisch, ob ein solches Verfahren erfolgreich sein könne, sagte der CDU-Chef am Abend in Berlin. Aus der NDR-Nachrichtenredaktion Marei Biermann.
2: Man könne das immer wieder prüfen, er glaube aber nicht, dass man damit das Problem löse. Die politische Auseinandersetzung mit der AfD müsse Priorität haben, so Merz. Sein erklärtes Ziel, Wählerinnen und Wähler zurückzugewinnen für die politische Mitte. Dazu müsse man ihnen ein überzeugendes politisches Angebot machen. Auch der hessische Ministerpräsident Rhein und Bayerns Regierungschef Söder hatten sich bereits skeptisch zu einem AfD-Verbotsverfahren geäußert. Der Koalitionspartner SPD und auch die Grünen befürworten hingegen eine Prüfung.
0: In der CDU-CSU-Bundestagsfraktion formiert sich einem Zeitungsbericht zufolge Widerstand gegen die Steuerpläne der Bundesregierung. Nach Informationen der Bild-Zeitung wollen etwa 20 Abgeordnete der Union dem Vorhaben nicht zustimmen. So hätten sich in der Arbeitsgruppe Landwirtschaft alle 12 Mitglieder gegen die geplante Einführung einer Zuckersteuer ausgesprochen. Auch in der Arbeitsgruppe Finanzen soll es Kritik geben, vor allem wegen des Plans, die sogenannte kalte Progression im kommenden Jahr nur noch teilweise abzubauen. Im Hamburger Stadtteil Bahrenfeld ist eine Weltkriegsbombe mehrere Stunden nach dem Fund entschärft worden. Der 500 Pfund schwere Blindgänger war bei Bauarbeiten in der Nähe einer Bahnstrecke gefunden worden. Der Zugverkehr wurde am Abend wieder freigegeben. Finn Kessler in Hamburg schildert, vor welchen Herausforderungen die Kampfmittelexperten standen.
3: Ja, die Bombe wurde am Nachmittag von Bauarbeitern gefunden und die haben den Blindgänger zunächst bewegt. Und dabei wurde laut Feuerwehr der chemische Langzeitzünder möglicherweise aktiviert. Das bedeutete akute Explosionsgefahr. Und deshalb musste der Kampfmittelräumdienst schnell handeln. Dabei war Fingerspitzengefühl gefragt. Der Zünder wurde mit Hilfe einer speziellen Schneidetechnik mit einem scharfen Wasserstrahl aus dem Blindgänger herausgelöst. So wurde die Gefahr schließlich gebannt. Es war also ein Spiel gegen die Zeit und das war gestern auch spürbar unter den Einsatzkräften vor Ort.
0: In Köln ist am Abend der Deutsche Fernsehpreis verliehen worden. Es ist die wichtigste Auszeichnung für Fernseh- und Streamingproduktionen. Aus Köln Friederike Müllender.
4: In glitzernden Roben, schicken Anzügen und schwarzen Smokings verfolgten die geladenen Gäste im Publikum die Sendung. Unterhaltung zu zelebrieren sei gerade in den aktuellen Zeiten wichtig, so Drag Queen Olivia Jones. Die Verfilmung ihres Lebens wurde am Abend als bester Fernsehfilm ausgezeichnet. Der Film zeige, wie wichtig es ist, für seine Freiheit zu kämpfen. Queere Rechte sind Menschenrechte. Wir brauchen mehr Mut statt Wut, so Olivia Jones wörtlich. Der Preis für das beste Infotainment ging an Terra Explorer im ZDF mit Leon Windscheid, der sich über den Preis sichtlich freute. In einer Zeit, in der Wissenschaft mit Füßen getreten werde, so Windscheid, sei es wichtig zu sehen, dass Millionen von Menschen sich eben doch für Forschung und gute Quellen begeistern lassen. Als beste Schauspielerin wurde Karin Hanschewski für Call My Agent Berlin ausgezeichnet. Bester Schauspieler wurde Tom Schilling für die Netflix-Serie Achtsam Morden.
0: Nach Borussia Dortmund ist auch der VfB Stuttgart erfolgreich in die neue Fußball-Champions-League-Saison gestartet. Die Mannschaft von Trainer Sebastian Hoeneß gewann ihr erstes Vorrundenspiel gegen den norwegischen Meister Viking Stavanger mit 3:1. Und bei den US Open hat Tennisprofi Alexander Zverev das Halbfinale erreicht. Der Hamburger setzte sich im Viertelfinale gegen den Niederländer Botik van de Zandschulp glatt in 3 Sätzen durch. Nächster Gegner von Zverev ist am Freitag Karen Khachanov aus Russland. Das waren die Nachrichten. Das Wetter in Norddeutschland. Ein Wechsel aus Sonne und Wolken, zumeist trocken. Nur noch vereinzelt Schauer bei Höchstwerten von 17 bis 20 Grad. Morgen wechselhaft, örtlich Schauer oder Gewitter, maximal 18 bis 21 Grad Und am Sonnabend heiter bis wolkig, einzelne Schauer, dann bei 18 bis 22 Grad. Es ist 7.05 Uhr.
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0: A28 Bremen Richtung Oldenburg zwischen Dreieck Stur und Delmenhorst Adelheide, 3 Kilometer Stau. Und die A28 Bremen Richtung Oldenburg ist zwischen Delmenhorst Adelheide und Deichhorst nach einem Unfall gesperrt. Eine sichere und gute Fahrt.
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Sie hören NDR Schlager mit Sören Ulrichs und jetzt mit einer kleinen Schätzfrage für Sie. Wie viele Stunden stehen wir durchschnittlich im Stau innerhalb eines Jahres? Schätzen Sie mal. Es sind 30 Stunden. Und diese 30 Staustunden im Jahr bei uns in Deutschland, die sind aber noch gar nichts gegen Los Angeles. Dort steht man durchschnittlich 104 Stunden im Stau, also umgerechnet fast 4,5 Tage. Ja, denken Sie mal dran, wenn Sie demnächst im Stau oder vor einer roten Ampel stehen sollten.

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Na, wissen Sie es? Na klar, Sie alle laufen hier bei NDR Schlager. 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

Was gab's oder gibt's denn bei Ihnen heute zum Frühstück? Sören Ulrichs ist hier bei NDR Schlager. Also morgens in Deutschland am beliebtesten ist Brot mit Käse, Wurst oder Schinken, sagt die Statistik. Und Marmelade, vor allem Himbeer-, Erdbeer- oder Brombeermarmelade. Und bei uns im Norden kommt außerdem gerne mal Fisch auf den Tisch. Ja, von mir gibt's dazu das Beste aus mehr als 50 Jahren Schlagergeschichte. 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
1: Um 8 Uhr mit Tarek Yusbaschi. Bundesweit werden heute um 11 Uhr die Sirenen heulen. Es ist wieder Zeit für einen Probealarm. Aus der NDR-Nachrichtenredaktion Martin Seiler.
2: Die zuständige Bundesbehörde testet, ob alle Warnsysteme funktionieren. Deshalb werden um diese Uhrzeit nicht nur Sirenen heulen, sondern Smartphones Alarm schlagen, Radiosender Durchsagen machen und Anzeigetafeln auf den Alarm hinweisen. Im Ernstfall heißt das, Medien einschalten und auf Informationen achten. Heute erfolgt nach einer Dreiviertelstunde die Entwarnung. Ob per Sirene gewarnt wird, können die Kommunen meist selbst entscheiden. Hannover hat beispielsweise angekündigt, das erste Mal nach langer Zeit wieder Sirenen zu nutzen. In Bremerhaven sollen Kirchenglocken läuten.
1: Bundeskanzler Merz steht einem möglichen AfD-Verbotsverfahren weiterhin skeptisch gegenüber. Die Debatte darum hat nach der Sachsen-Anhalt-Wahl wieder Fahrt aufgenommen. Merz sagte dazu am Abend in Berlin, man könne mit einem Verbot nicht die Probleme lösen, die die AfD-Wähler in Deutschland sehen. Die politische Auseinandersetzung mit der Partei müsse Priorität haben. Der CDU-Chef verwies außerdem auf die hohen Hürden für ein Parteiverbot. Sein Parteikollege und Nordrhein-Westfalens Ministerpräsident Wüst hatte sich zuvor dafür ausgesprochen, eine Gruppe von Experten prüfen zu lassen, ob die Positionen der AfD verfassungsgemäß sind. In der Union wächst der Widerstand gegen die Steuerpläne der Bundesregierung. Mehrere Bundestagsabgeordnete wollen die geplante Reform von Finanzminister Klingbeil von der SPD blockieren. Das berichtet die Bild-Zeitung. Ihre Kritik, die bisherigen Pläne seien nicht ausreichend. Aus Berlin, Jan Zimmermann.
3: Sie fordern, mindestens die sogenannte kalte Progression im kommenden Jahr auszugleichen. Also dafür zu sorgen, dass Lohnerhöhungen nicht durch höhere Steuern aufgefressen werden. Auch der Vorsitzende des CDU-Arbeitnehmerflügels Radke fordert, Bürger und Unternehmen mit der Steuerreform stärker zu entlasten als bisher geplant. In der Rheinischen Post sagte er, wir brauchen nicht nur mikroskopische Entlastungen, die man bestenfalls erahnen kann. Um die Bürger steuerlich stärker entlasten zu können, sollten Subventionen abgebaut und auf eine höhere Mütterrente verzichtet werden, so Radke.
1: Deutschland lehnt derzeit besonders viele Visumsanträge von Wissenschaftlern und Studenten aus China ab. Nach Recherchen von NDR, WDR und Süddeutscher Zeitung wurden im vergangenen Jahr etwa 400 solcher Anträge abgelehnt. Hintergrund ist vor allem die Befürchtung, dass Forschungsergebnisse und Wissen ausspioniert und nach China weitergegeben werden könnten, vor allem im Technologiebereich. Die Zahl der angenommenen Anträge ist trotzdem viel höher. Mehr als 2000 Forschende und fast 9000 Studierende aus China haben letztes Jahr ein Visum für einen akademischen Aufenthalt bekommen. Den Recherchen zufolge ist es mittlerweile Standard, dass Sicherheitsbehörden mit einbezogen werden, wenn Visa-Anträge aus China eingehen, beispielsweise das Bundesamt für Verfassungsschutz. In Köln sind am Abend die deutschen Fernsehpreise verliehen worden. Die Auszeichnung für den besten Fernsehfilm ging an den ZDF-Mehrteiler Olivia über das Leben der Drag-Queen Olivia Jones. Hauptdarsteller Johannes Hegemann warb in seiner Dankesrede für eine freie Gesellschaft, in der die Rechte von Minderheiten geschützt werden. Ausgezeichnet wurden unter anderem auch die ARD-Dramaserie 113, die Spielshow Werwölfe und der ZDF-Talkmaster Markus Lanz. Fußball-Bundesligist VfB Stuttgart ist mit einem Sieg in die neue Champions-League-Saison gestartet. Der VfB besiegte Viking Stavanger mit 3:1. Aus der NDR-Sportredaktion Mats Nicholson.
4: Ermedin Demirovic war der Mann des Abends in Stuttgart. Der bosnische WM-Teilnehmer schoss in der ersten Hälfte alle 3 Tore für den VfB. Außenseiter Stavanger hatte zwischenzeitlich ausgeglichen. Auch der FC Bayern startet gegen ein norwegisches Team. Zu Hause gegen Bodø Glimt, das in der vergangenen Saison sensationell ins Achtelfinale kam und unter anderem Manchester City besiegte. Für RB Leipzig beginnt die internationale Saison in Norditalien. Gegner Como ist zum ersten Mal in der Champions League dabei.
1: Und Tennisprofi Alexander Zverev hat bei den US Open das Halbfinale erreicht. Der Hamburger setzte sich gegen den Niederländer Botik van de Sandschulp in 3 Sätzen durch. Darunter der letzten 4 trifft Zverev auf den Russen Karen Khachanov. Das waren die Nachrichten. Das Wetter in Norddeutschland. Ein Wechsel aus Sonne und Wolken, zumeist trocken, nur noch vereinzelt Schauer bei Höchstwerten von 17 bis 20 Grad. Morgen wechselhaft, örtlich Schauer oder Gewitter, maximal 18 bis 21 Grad. Am Sonnabend heiter bis wolkig, einzelne Schauer 18 bis 22 Grad. Und am Sonntag dann wolkig und mehr Regen bei 17 bis 23 Grad. Es ist 8.05 Uhr.
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1: A1 Osnabrück Richtung Bremen, zwischen Dreieck Stur und Bremen-Arsten 6 Kilometer Stau. A7 Hannover Richtung Flensburg, zwischen Hamburg-Heimfeld und dem Elbtunnel 6 Kilometer stockender Verkehr. Und die A28 Bremen Richtung Oldenburg ist zwischen Dreieck Stur und Delmenhorst-Adelheide nach einem Unfall gesperrt, dadurch 3 Kilometer Stau. Allen unterwegs eine gute Fahrt.
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6: Guten Tag. Mit Claudia Fürnes am Mikrofon. Einen schönen Donnerstagmorgen zusammen.

Kann man immer noch mitsingen, oder? Ein ehrenwertes Haus. Musik zum Mitsingen. Udo Jürgens hier bei NDR Schlager im Norden zu Hause. Sie haben es in den Nachrichten ja gehört. Alexander Zverev schlägt sich gut. Aus norddeutscher Sicht freuen wir uns natürlich, wenn er da weiter vorwärts zieht bei den US Open. Man kriegt ja nicht so viel mit, ne? Weil es läuft so ein bisschen, finde ich, unter dem Radar, weil er immer mitten in der Nacht aufschlägt dort. Aber trotzdem freut man sich ja, wenn das da für ihn gut weiterläuft. Ich drücke ihm auf jeden Fall weiterhin die Daumen. Schön, dass Sie uns eingeschaltet haben bei NDR Schlager im Norden zu Hause. Auch heute am Donnerstag natürlich ganz viel gute Musik. Und wir erinnern in dieser Stunde auch nochmal an mein nettes Gespräch gestern mit Wind anlässlich der Veröffentlichung des neuen Albums, das ja morgen rauskommt. Dazu gleich noch mehr.

0: 8.19 Uhr am Donnerstagmorgen. Sie sind hier bei NDR Schlager im Norden zu Hause. Vielleicht haben Sie es gestern ja verpasst. Ich hatte ein richtig schönes Gespräch, eine Stunde lang Wind im Interview hier bei NDR Schlager. Denn das neue Album Chapeau, das kommt morgen auf den Markt. Und ich habe mich mit Caro und Andreas Lebbing über das Album unterhalten. Neu auf dem Album ist auch der Titel Mein Kompliment. Und damit fing im Prinzip alles an.
1: Ja, das stimmt. Also das ist der erste Song gewesen, den wir in diesem Jahr released haben. Und wenn man genau hinhört, ist auch der Albumtitel da drin versteckt. Und da kommt das auch her. Ne? Aus dem Song haben wir uns dann den schönen Schnipsel Chapeau rausgenommen. Und wir haben eigentlich gar nicht geplant, dass wir das Album machen. Das ist also wirklich danach erst entstanden, nach diesem Song.
2: Da hatten wir so viele Ideen und so viel, ich habe dann immer so weitergemacht. Irgendwann hatten wir dann 8 Titel irgendwo fertig und dann habe ich gesagt, oh ja, jetzt können wir auch ein Album machen.
0: Ja, und ein Titel darauf ist Mein Kompliment. Wind hören wir jetzt.

Kurz vor 8:30, Sie sind hier bei NDR Schlager im Norden zu Hause am Donnerstag. Ich nehme Sie mit in eine Zeit, da haben wir noch nicht auf Handys geguckt und auf irgendwelche Nachrichten gewartet, sondern vorm Briefkasten gestanden und gedacht, hoffentlich bringt er was, der Postbote. Hier sind die Carpenters. Please.

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2: 10. September 1991. Dichte Wälder, hohe Berge, ein stiller See wie ein Spiegel. Heute sind wir in Twin Peaks, ein kleines US-Städtchen an der Grenze zu Kanada. In dieser idyllischen Landschaft wird die 17-jährige Laura Palmer tot am Seeufer gefunden, eingewickelt in Plastik. Ihr Vater Leland Palmer muss seine Tochter identifizieren.
3: Oh Gott, mein armes Mädchen. Ja, das ist meine Kleine. Oh Gott.
4: Gehen wir schnell wieder.
2: Wer hat Laura Palmer getötet? Um das herauszufinden, schickt das FBI Special Agent Dale Cooper nach Twin Peaks, um den Fall zu lösen.
5: Diane, ich öffne soeben Laura Palmers Tagebuch. Ich blättere jetzt wieder 18 Tage zurück auf Tag Nummer 1. Aufgeklebt auf diesem Blatt befindet sich ein Plastikumschlag mit einer weißlichen Substanz und vermutlich dem Schlüssel zu einem Schließfach in einer Bank. Und ich möchte wetten, diese Substanz erweist sich als Kokain.
2: Heute vor 35 Jahren startet in Deutschland die Serie Twin Peaks. Mehr als einfach nur eine Krimiserie. Denn Twin Peaks ist ein eigenes Universum. Mit Orten wie dem lokalen Sägewerk, dem Double R Diner oder dem geheimnisvollen roten Zimmer, in dem ein rückwärts sprechender Zwerg die Figuren aus dem Jenseits warnt.
6: Feuerst nie mit mir!
2: Twin Peaks ist geheimnisvoll, manchmal gruselig, voll mit rätselhaften Symbolen und schrägen Charakteren. Eine Blaupause für die künftige Serienlandschaft. Ohne Twin Peaks kein Akte X, kein Dr. House, keine Ellie McBeal. Der Rest ist...
7: Das ist, entschuldigen Sie bitte, ein verdammt hervorragender Kaffee.
2: Geschichte.

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Die schönsten Schlager, international und national, hier bei NDR Schlager im Norden zu Hause um 9:12. Meine Art, Liebe zu zeigen, ja, morgens vielleicht auch mal für ihn oder für sie den Kaffee mitzukochen, im besten Fall ja vielleicht sogar ans Bett zu bringen. Wir machen uns das jetzt musikalisch gemütlich mit Dalia Lavi. Meine Art, Liebe zu zeigen.

PPP, Paola und Peter Pan. NDR Schlager im Norden zu Hause. In der kommenden Stunde freue ich mich schon wieder auf Ihre Musikwünsche und Grüße und natürlich auf eine neue Runde. Erkennen Sie die Melodie? Wir sind sehr gut unterwegs in dieser Woche. Ich hoffe, das können wir in der kommenden Stunde fortsetzen und wieder jemanden glücklich machen mit einem Schlager-Dubby.

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1: Um 9 Uhr mit Claudia Drews. Heute wird es laut. Es ist bundesweiter Warntag. Das Amt für Bevölkerungsschutz und Katastrophenhilfe will damit auf das Thema aufmerksam machen und gleichzeitig Schwachstellen im Warnsystem ausfindig machen. Aus Bonn, Sebastian Tittelbach.
2: Dem Probealarm zu entgehen, dürfte sehr schwierig werden. Um 11 Uhr schlagen nicht nur Handys Alarm. Je nachdem, wo man sich befindet, heulen auch Sirenen. Warnmeldungen erscheinen auf Anzeigen an Bahnhöfen, auf digitalen Werbetafeln oder Internetseiten. Radio- und Fernsehsender unterbrechen kurz ihr Programm. Wer sensible Menschen kennt oder Kinder hat, dem rät das Bundesamt für Bevölkerungsschutz und Katastrophenhilfe, sie vorher auf den Warntag hinzuweisen und zu erklären, dass keine Gefahr besteht. Der Warntag hat zwei Ziele. Zum einen ist er ein Stresstest für die Technik. Es soll sichergestellt werden, dass Warnungen schnell und zuverlässig bei den betroffenen Menschen ankommen. Zum anderen ist es eine Art Katastrophentraining. Wer die Abläufe einer Warnung kennt, kann im Ernstfall besser reagieren.
1: Bundeskanzler Merz steht einem AfD-Verbotsverfahren weiter kritisch gegenüber. Er glaube nicht, dass man das Problem löse, das sagte der CDU-Politiker am Abend am Rande eines Treffens mit EU-Ratspräsident Costa. Aus Berlin Christina Nagel.
3: In der Generaldebatte hatte der Kanzler die AfD noch scharf angegriffen. Die Partei verachte demokratische Institutionen. Mit Blick auf den AfD-Begriff der Remigration warf Merz der Partei vor, eine so wörtlich ethnische Säuberung nach Herkunft und Hautfarbe betreiben zu wollen. Ein Verbotsverfahren sieht der Kanzler aber trotz der erhobenen Vorwürfe weiter kritisch. Er sei und bleibe skeptisch, ob ein solches Verfahren erfolgreich sein könne, erklärte Merz am Abend in Berlin. Priorität sollte aus seiner Sicht die politische Auseinandersetzung mit der AfD haben. Man müsse versuchen, die Wählerinnen und Wähler zurückzugewinnen für die politische Mitte, indem man ihnen ein überzeugendes politisches Angebot mache, das auch ihre Befürchtungen und ihre Vorbehalte ernst nehme.
1: In Sachsen-Anhalt will das BSW mit der AfD über eine mögliche Zusammenarbeit sprechen. Die AfD hat das nach ihrem Wahlsieg bei der Landtagswahl angeboten. Der BSW-Landesvorstand hat dem, einem Sprecher zufolge, geschlossen zugestimmt. Man wolle sich über die Themen Energieversorgung, Bildung und Friedenspolitik austauschen. Wann und wo das Treffen stattfinden soll, ist nicht bekannt. Vertreter von CDU, SPD, Grünen und Linken hatten zuvor das Gesprächsangebot der AfD ausgeschlagen. Die Inflation in Deutschland bleibt auf einem relativ hohen Niveau. Laut Statistischem Bundesamt lagen die Verbraucherpreise im August 2,9% über dem Niveau von August 2025. Hauptgrund ist laut Statistikern die zuletzt wieder gestiegenen Öl- und Gaspreise infolge des Iran-Kriegs. Wirtschaftsfachleute erwarten für die nächsten Monate und das nächste Jahr ähnlich hohe Inflationswerte. Deutschland lehnt derzeit besonders viele Visumanträge von Wissenschaftlern und Studenten aus China ab. Nach Recherchen von NDR, WDR und Süddeutscher Zeitung wurden im vergangenen Jahr etwa 400 solcher Anträge abgelehnt. Hintergrund ist vor allem die Befürchtung, dass Forschungsergebnisse und Wissen ausspioniert und nach China weitergegeben werden könnten, vor allem im Technologiebereich. Die Zahl der angenommenen Anträge ist trotzdem viel höher. Mehr als 2.000 Forschende und fast 9.000 Studierende aus China haben letztes Jahr ein Visum für einen akademischen Aufenthalt bekommen. Den Recherchen zufolge ist es mittlerweile Standard, dass Sicherheitsbehörden mit einbezogen werden, wenn Visa-Anträge aus China eingehen, beispielsweise das Bundesamt für Verfassungsschutz. Ein mutmaßlicher Drogenboss aus Hannover könnte nach jahrelanger Flucht bald an Deutschland ausgeliefert werden. Nach NDR-Informationen ist der Mann in den Vereinigten Arabischen Emiraten festgenommen worden. Aus Hamburg Benedikt Strunz.
4: Konstantinos S. steht auf deutschen Fahndungslisten ganz weit oben. Mit einer Bande aus Hannover soll er 2021 dabei geholfen haben, Kokain im Milliardenwert von Paraguay nach Deutschland zu schmuggeln. Deutschland will in diesen Tagen ein Rechtshilfeabkommen mit den Arabischen Emiraten unterzeichnen, das auch das Überstellen von Gefangenen erleichtern könnte. In Deutschland droht Konstantinos S. eine langjährige Haftstrafe. Sein Anwalt wollte sich auf Nachfrage nicht zu dem Vorgang äußern.
1: Und das waren die Nachrichten. Das Wetter in Norddeutschland, ein Wechsel aus Sonne und Wolken heute, zumeist aber trocken, vereinzelt kann es Schauer geben. Höchstwerte 17 bis 20 Grad. Morgen wechselhaft, örtlich Schauer oder Gewitter, maximal 18 bis 21 Grad. Und am Sonnabend heiter bis wolkig mit einzelnen Schauern und 18 bis 22 Grad. Es ist 9.05 Uhr.
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1: A1 Osnabrück Richtung Bremen zwischen Dreieck Stur und Bremen-Arsten 4 Kilometer Stau. A2 Dortmund Richtung Hannover zwischen Feldheim und Bad Alsen 4 Kilometer Stau. A7 Hannover Richtung Flensburg zwischen Hamburg-Heimfeld und dem Elbtunnel 6 Kilometer stockender Verkehr. Und A27 Bremen Richtung Bremerhaven zwischen Bremerhaven Süd und Bremerhaven Geestemünde 3 Kilometer Stau. Wir wünschen allen unterwegs eine gute Fahrt.
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6: Guten Tag.
7: Am Mikrofon im Schlagerstudio am Maschsee in Hannover begrüßt Sie Claudia Firnis. Schön, dass Sie dabei sind.

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1: Der schnellste und bequemste Weg, Ihre Grüße hier bei uns unterzubringen, ist der Griff zum Telefon. 08000 40 40 30. Der Anruf ist für Sie kostenfrei. Da wartet der Anrufbeantworter und da können Sie Ihre lieben Grüße und Wünsche unterbringen. Und das haben die Kandidatinnen von heute auch gemacht.
2: Hier ist Frau Tam aus Hamburg und bei mir haben zurzeit ganz viele frühere bekannte Männer Geburtstag. Und ich wünsche mir dafür das Lied von Jürgen Markus, ein Lied geht um die Welt. Ich glaube, das ist für Mann und Geburtstag früherer Zeiten ganz gut. Ich wünsche viel Spaß und Dankeschön.
1: Machen wir gerne, Frau Tam. Also lieben Gruß an alle Ihre Bekannten mit Jürgen Markus.

0: Das gibt's nur einmal. Ihre Grüße und Wünsche hier bei NDR Schlager im Norden zu Hause. Die Rufnummer für Sie kostenlos 08000 40 40 30. Da können Sie Ihre Grüße und Wünsche unterbringen. Das hat Renate auch gemacht.
1: Hier ist die Renate Jaut aus Kaufbeuren im schönen Allgäu. Ich wünsche mir das Lied Liebe fängt im Herzen an von Michael Holm und Chris Anders. Und das ist so ein schönes Lied und das ist eigentlich für uns alle gedacht. Macht's gut und pfiat euch.
0: Pfiat, liebe Grüße ins Allgäu. Und Renate, gerne erfüllen wir Ihren Wunsch. Frieden fängt im Herzen an. Hier sind Michael Holm und Christian Anders.

NDR Schlager im Norden zu Hause am Donnerstagmorgen. Wir spielen einfach die schönsten Schlager. Und das Schöne an der Musik ist ja, dass selbst Künstler, die nicht mehr bei uns sind, in ihrer Musik und durch ihre Musik trotzdem weiter bei uns sind. Das gilt definitiv auch für Joe Dassin. Den hören wir jetzt mit: Dieser Sänger braucht nur ein Chanson.

Sie sind hier bei NDR Schlager im Norden zu Hause am Donnerstagmorgen. Wir spielen die schönsten Schlager und wir haben neulich sogar auch Lob dafür bekommen, dass wir auch immer wieder schöne Instrumentaltitel spielen. Das machen wir gerne. Hier ist James Last mit Happy Music.

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1: Da will ich doch hoffen, dass das auch heute erkannt wird, das Musikschnipselchen. Bisher sind wir so gut unterwegs in dieser Woche. Ich möchte das eigentlich überhaupt gar nicht ändern. Drei Schlager-Davis konnte ich schon an glückliche Gewinnerinnen weiterreichen in dieser Woche. Vielleicht klappt es ja auch heute. Sie kennen das Spielchen. Wir spielen einen ganz kurzen Musikausschnitt und Sie müssen uns dann sagen, wie dieses Lied heißt. Nicht, wer es singt, sondern wie es heißt. Wir brauchen den exakten Titel. Wenn das klappt, dann belohnen wir Sie mit unserem Schlager-Dabi, dem DAB Plus Radio von NDR Schlager. Wer sich bewerben will, wählt die 08000 40 40 50. Auch dieser Anruf ist für Sie kostenfrei. Gleich geht's in eine neue Runde.

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0: 10 vor 10 am Donnerstag.
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0: Alle Daumen sind heute gedrückt für Sven Hoppe, der sitzt in Boitzenburg-Elbe. Schönen guten Morgen, Herr Hoppe.
2: Hallo, schönen guten Morgen.
0: Sie haben mir verraten, Sie haben auch gut gelegen bisher in dieser Woche. Sie hätten bislang alles gewusst, oder?
2: Bislang ja.
0: Dann wollen wir das doch gar nicht ändern, oder?
2: Ja, wollen wir schauen.
0: Ja. Sie sitzen zu Hause im Homeoffice und arbeiten und vielleicht können wir ja ein bisschen Freude ins Büro, ins Hausbüro bringen, wenn Sie es jetzt schaffen. Okay, die Ohren sind geschwitzt?
2: Sind geschwitzt.
0: Okay, es geht los.

0: Wenn Sie es gleich hören, dann singen Sie sofort mit. Ihre Mutter.
1: Ich bin verliebt in die Liebe.
0: Ja, natürlich.

0: Herzlichen Glückwunsch. Ich habe doch gesagt, wir haben diese Woche einen Lauf, oder?
1: Ja, vielen Dank.
0: Also unser Schlager-Dabbi macht sich auf den Weg nach Boitzenburg-Elbe. Ihnen einen schönen Tag. Liebe Grüße an Ihre Mutter und viel Spaß mit dem Radio.
1: Ja, vielen Dank.
0: Danke fürs Mitmachen.
1: Ihnen auch und auf an das Team. Viele Grüße.
0: Machen wir. Vielen Dank. Ja, und jetzt hören wir es natürlich komplett. Hier ist Chris Roberts. Ich bin verliebt in die Liebe.

Ich bin verliebt in die Liebe. Das war das Lied, das es heute zu erkennen galt. Und es hat geklappt. Und das ist jetzt schon der 4. Erfolg in dieser Woche. Und ich möchte so, so gerne, dass das natürlich morgen auch nochmal klappt und wir dann eine ganze Woche voller glücklicher Gewinnerinnen und Gewinner haben. Also an mir soll es nicht liegen. Morgen also erneut die Chance bei uns, ein Schlager-Dubby zu gewinnen bei Erkennen Sie die Melodie.

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1: Um 10 Uhr mit Claudia Drews. Beim bundesweiten Warntag werden in einer Stunde um 11 Uhr überall im Land die Alarmsysteme wie etwa Sirenen und Smartphone-Apps getestet. Bund, Länder und Kommunen machen das seit 6 Jahren immer am zweiten Donnerstag im September. In allen Bundesländern im Norden ist in den vergangenen Jahren die Zahl der Sirenen erhöht worden. Aus der NDR-Nachrichtenredaktion Janine Artist.
2: In Schleswig-Holstein gibt es laut Innenministerium inzwischen etwa 2800. Das Land hat für den Ausbau ein eigenes Förderprogramm aufgelegt, zusätzlich zu einem Programm des Bundes. Auch Niedersachsen geht so vor. In den vergangenen 5 Jahren sind mehr als 1500 neue Sirenen finanziert worden. Wie viele nun insgesamt landesweit einsatzbereit sind, wird nicht zentral erfasst. In Mecklenburg-Vorpommern sind zurzeit rund 1700 Sirenen in Betrieb. Man arbeite kontinuierlich daran, die Warninfrastruktur zu erweitern und besser zu verknüpfen, sagt Innenminister Pegel. In Stralsund werden Warnungen auch über digitale Anzeigen im Nahverkehr verbreitet. Außerdem wird dort eine Drohne mit Lautsprechersystem eingesetzt. In Hamburg gibt es 205 Sirenen. Laut Innenbehörde ist das eine richtig gute Abdeckung. Die Stadt nutzt auch große Infobildschirme, um Bürgerinnen und Bürger zu erreichen.
1: Bundeskanzler Merz steht einem möglichen AfD-Verbotsverfahren weiterhin skeptisch gegenüber. Die Debatte darum hat nach der Sachsen-Anhalt-Wahl wieder Fahrt aufgenommen. Merz sagte dazu am Abend in Berlin, man könne mit einem Verbot nicht die Probleme lösen, die die AfD-Wähler in Deutschland sehen. Die politische Auseinandersetzung mit der Partei müsse Priorität haben. Der CDU-Chef verwies außerdem auf die hohen Hürden für ein Parteiverbot. Sein Parteikollege Nordrhein-Westfalens Ministerpräsident Wüst hatte sich zuvor dafür ausgesprochen, eine Gruppe von Experten prüfen zu lassen, ob die Positionen der AfD verfassungsgemäß sind. Die Inflation in Deutschland bleibt auf einem relativ hohen Niveau. Laut Statistischem Bundesamt lagen die Verbraucherpreise im August 2,9% über dem Niveau vom August 2025. Hauptgrund sind laut Statistikern die zuletzt wieder gestiegenen Öl- und Gaspreise infolge des Iran-Kriegs. Wirtschaftsfachleute erwarten für die nächsten Monate und das nächste Jahr ähnlich hohe Inflationswerte. Die Bundesregierung und deutsche Sicherheitsbehörden warnen vor Spionage im Bereich der Wissenschaft durch China. Es gibt Bedenken, dass etwa Wissen oder Forschungsergebnisse aus Deutschland abfließen könnten. Das hat jetzt offenbar Konsequenzen für Forscher und Studenten aus China. Eine Recherche zeigt, dass die Zahl der abgelehnten Visa für diese Personengruppe jährlich einen dreistelligen Wert erreicht. Aus Berlin, Helene Frömke.
3: Nach Informationen von WDR, NDR und Süddeutscher Zeitung heißt es aus Sicherheitskreisen, dass im vergangenen Jahr etwa 200 Anträge von Forschern und Wissenschaftlern abgelehnt wurden. Etwas mehr als 2000 waren demgegenüber erfolgreich. Darüber hinaus wurden auch Anträge von Studierenden in einer ähnlichen Größenordnung abgelehnt. China sticht damit bei der Verweigerung von Visa-Anträgen im Vergleich zu anderen Herkunftsländern heraus, auch wenn die meisten Anträge weiterhin genehmigt werden. Aus dem Auswärtigen Amt, das für die Vergabe zuständig ist, heißt es, es handle sich um Einzelfallentscheidungen. Die chinesische Botschaft weist auf Anfrage darauf hin, dass Sicherheitsfragen nicht als politisches Instrument missbraucht werden sollten. Die Vorwürfe deutscher Behörden mit Blick auf Spionageaktivitäten aus China würden jeder Grundlage entbehren, so die Botschaft.
1: Der Berliner SPD-Spitzenkandidat Krach ist wegen Ermittlungen unter Druck geraten, erhält aber Rückendeckung aus seiner Partei. Nach Krachs Schilderungen hätten die Genossinnen und Genossen ihm die volle Solidarität ausgesprochen, sagte Berlins Wirtschaftssenatorin Giffey dem RBB. René Pascal Otto aus der NDR-Nachrichtenredaktion erläutert, worum es bei den Ermittlungen gegen Krach genau geht.
4: Es geht um eine Spende in Höhe von rund 10.000 Euro von einem Unternehmer. Hintergrund ist ein Bieterverfahren, wo eine Klinik verkauft werden sollte. Damit hatte Krach noch in seiner Zeit als Regionspräsident der Region Hannover zu tun. Am Ende hat ein Bieter dann den Zuschlag bekommen. Krach weist den Vorwurf der Bestechlichkeit aber zurück. Er sagt, er habe keine Spende angenommen. Gestern früh hat die Staatsanwaltschaft Hannover die Privatwohnung von Krach, die Berliner SPD-Zentrale und das Regierungspräsidium in Hannover durchsuchen lassen.
1: Und das waren die Nachrichten. Das Wetter in Norddeutschland. Ein Wechsel aus Sonne und Wolken heute. Meist trocken, vereinzelt gibt es Schauer bei 17 bis 20 Grad. Morgen wieder wechselhaft, örtlich Schauer oder auch Gewitter bei 18 bis 21 Grad. Und am Sonnabend heiter bis wolkig, einzelne Schauer 18 bis 22 Grad. Es ist 10.05 Uhr.
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1: Zwei Meldungen haben wir da. A2 Dortmund Richtung Hannover zwischen Rastplatz Fuchsgrund und Bad Eilsen. 5 Kilometer stockender Verkehr. Und A7 Hannover Richtung Kassel zwischen Raststätte Hildesheimer Börde West und Derneburg-Salzgitter. 4 Kilometer Stau. Allen unterwegs eine gute Fahrt.
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5: Mit Claudia Fürnes am Mikrofon. Einen schönen Donnerstagmorgen zusammen.

Die Mischung macht's auch hier bei NDR Schlager im Norden zu Hause. Nationale und internationale Hits aus mehr als 6 Jahrzehnten, die gibt es hier. Wir sind Ihr Tagesbegleiter mit guter Laune und einfach schöner Musik. Hier kommt Engelbert, There Goes My Everything.

19 Minuten nach 10 am Donnerstag. NDR Schlager im Norden zu Hause am 10. September. Die ersten Kastanien fallen schon runter. Also es wird tatsächlich herbstlich. Zeit, es sich gemütlich zu machen. Vielleicht haben Sie ja auch die Gelegenheit, wenn Sie nicht gerade arbeiten müssen, es sich ein bisschen bequem zu machen, schönen Tee zu kochen. Tasse Kaffee, vielleicht auch schon ein paar Kekse. Müssen ja nicht unbedingt Weihnachtskekse sein, obwohl es die ja definitiv mittlerweile auch schon gibt. Genießen Sie den Tag, genießen Sie die Musik von NDR Schlager.

Ingrid Peters, weißt du, wo du hingehst? Sie wissen auf jeden Fall, wo sie hinhören. Sie hören nämlich NDR Schlager im Norden zu Hause. Und da habe ich jetzt wieder ein richtig schönes Duett für Sie. Albano und Romina Power mit Domani, Domani.

0: von Italien wieder zurück in den Norden. NDR Schlager ist ja im Norden zu Hause und darum gibt es auch immer ein bisschen platt bei uns. Jetzt wird es wieder Zeit für Knappo Platt, denn es ist 10:30.
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2: Du Gerd, wenn etwas stimmt, richtig ist, dann sagt man auf Platt doch, das ist recht.
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2: Genau das meinte ich.
3: Der Seffi Uck, das ist guten Tabak, als was recht ist.
2: Die Sache stimmt also.
3: Man kann aber Uck sagen, hier ist old und kann nicht mehr so recht.
2: Er ist gebrechlich.
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2: Dann geht es ihm nicht gut.
3: Und wenn er tät, na, da bist du ja an den Rechten kommen.
2: Dann war das genau der Verkehrte.
3: Aber die Glock, die galt recht.
2: Meine nicht.
3: Du hast im Mund ja aber recht ist die.
2: Danke.
3: Und wenn ich sagt, he versteht dat recht, von achtersen N.
2: Dann begreift ihr wohl gar nichts.
3: Kede.

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NDR-Schlager im Norden zu Hause am Donnerstag, 10. September. Falls Sie es noch nicht gehört haben, es ist heute bundesweiter Warntag. Das heißt, wenn Ihr Handy in der Ecke liegt und um 11 Uhr Alarm macht, dann ist das erstmal überhaupt kein Grund zur Sorge, sondern eher ein gutes Zeichen, dass das Ganze bei Ihnen auch ankommt und funktioniert. Das ist heute einfach nur ein Test. Es kann auch sein, dass, wenn es noch Sirenen auf den Dächern bei Ihnen in der Gegend gibt, dass da auch die eine oder andere dann losgeht heute am bundesweiten Warntag. Da schrillen die Handys und, wie gesagt, einige Bundesländer testen auch Probealarm-Sirenen. Und das Ganze sollte dann um 11.45 Uhr auch wieder beendet sein. Aber wie gesagt, ich habe Ihnen da schon mal Bescheid gegeben. Ne? In einer guten Viertelstunde kann das gut sein, dass Ihr Handy da Alarm schlägt. Das soll dann auch so sein. Jetzt Tina York für uns alle. Wir lassen uns das Singen nicht verbieten.

NDR Schlager im Nordenshaus um 11:03. Wie gesagt, nicht wundern, wenn ihr Handy gleich um 11 Alarm schlägt. Es ist bundesweiter Warntag. Das soll dann so sein. Ich habe da einfach jetzt schon mal Bescheid gesagt. Bis zu den Nachrichten hier bei uns noch, Claudia Jung.

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1: Um 11 Uhr mit Claudia Drews. Heute wird in ganz Deutschland der Ernstfall geprobt. Jetzt genau um 11 sollten Warnmeldungen auf Handys und über weitere Warnsysteme ausgelöst werden. Wie wir hinterher wissen, ob der Warntag erfolgreich war, fasst Katrin Kalke aus der NDR Nachrichtenredaktion zusammen.
2: Wer die Probewarnung bekommt, sollte schauen, über welchen Kanal sie angekommen ist und war die Meldung verständlich und rechtzeitig. Wer gar keine Warnung bekommt, sollte das den Behörden melden, denn genau dafür gibt es den Warntag. Es soll getestet werden, ob die Technik funktioniert. Und wir sollten wissen, wie Warnungen aussehen und sich anhören. Zuletzt hat das ziemlich gut geklappt. 97% gaben in einer Umfrage an, gewarnt worden zu sein. Getestet werden nicht nur Handys, auch Sirenen oder Anzeigentafeln an Bahnhöfen und teilweise auch das Radio. Das alles gehört zu den Warnmitteln.
1: Bei der Bahn wird die grundlegende Sanierung des Schienennetzes länger dauern als bisher gedacht. Laut Konzernchefin Palla wird das Sanierungskonzept gerade überarbeitet. Jan Busche aus der NDR Nachrichtenredaktion berichtet, was vermutlich anders gemacht wird.
3: Die Bahnchefin hat gesagt, dass bislang eher zu viele größere Streckensanierungen pro Jahr geplant waren. Das belastet dann das gesamte Bahnnetz zu sehr. Deshalb jetzt die Änderung. Künftig eher 2 bis 3 Streckensanierungen und damit auch Vollsperrungen pro Jahr. Das genaue Konzept und der Zeitplan sollen demnächst vorgestellt werden. Die Bahn hat vor 2 Jahren mit der Generalsanierung begonnen. Rund 40 Strecken sind dafür ausgewählt. Demnächst ist die Strecke Hannover-Berlin dran. In den kommenden Jahren dann auch zum Beispiel Lübeck-Hamburg und Hannover-Hamburg. Die gesamte Generalsanierung sollte nach bisherigen Aussagen bis 2036 fertig sein.
1: Bundeskanzler Merz ist skeptisch, was ein AfD-Verbotsverfahren angeht. Man könne das zwar immer wieder prüfen, wie erfolgreich das ist, sei aber ungewiss, so der Kanzler. Die politische Auseinandersetzung mit der AfD sei am wichtigsten. Ähnlich sieht das Bremens Bürgermeister Bovenschulte. Er unterstützte aber ein Gremium aus Bund, Ländern und Fachleuten, die ein mögliches Verbotsverfahren prüft. Bovenschulte stellt sich damit hinter eine entsprechende Forderung von Nordrhein-Westfalens Ministerpräsident Wüst. Bovenschulte sagte dazu im Deutschlandfunk:
4: Wenn jetzt der Ministerpräsident des Landes NRW sich nach vorne wagt, dann zeigt das doch, dass es auch in der CDU diskutiert wird. Und da muss man diese Diskussion führen. Aber ich sage auch ganz deutlich, im Vordergrund muss jetzt die politische Auseinandersetzung stehen. Weil das stimmt ja, nach diesem Wahlergebnis geht es darum, wer hat sozusagen die besseren Rezepte für die Zukunft des Landes. Und da kann ich nur sagen, die AfD ist eine destruktive Kraft, die keinerlei Lösung für die Probleme hat, weder in Sachsen-Anhalt noch anderswo.
1: Bremens Bürgermeister Bovenschulte von der SPD. Die Inflation in Deutschland bleibt auf einem relativ hohen Niveau. Laut Statistischem Bundesamt lagen die Verbraucherpreise im August 2,9% über dem Niveau von August 2025. Hauptgrund sind laut Statistikern die zuletzt wieder gestiegenen Öl- und Gaspreise infolge des Iran-Kriegs. Wirtschaftsfachleute erwarten für die nächsten Monate und das nächste Jahr ähnlich hohe Inflationswerte. Ein mutmaßlicher Drogenboss aus Hannover könnte nach jahrelanger Flucht bald an Deutschland ausgeliefert werden. Nach NDR-Informationen ist der Mann in den Vereinigten Arabischen Emiraten festgenommen worden. Aus Hamburg Benedikt Strunz.
5: Konstantinos S. steht auf deutschen Fahndungslisten ganz weit oben. Mit einer Bande aus Hannover soll er 2021 dabei geholfen haben, Kokain im Milliardenwert von Paraguay nach Deutschland zu schmuggeln. Deutschland will in diesen Tagen ein Rechtshilfeabkommen mit den Arabischen Emiraten unterzeichnen, das auch das Überstellen von Gefangenen erleichtern könnte. In Deutschland droht Konstantinos S. eine langjährige Haftstrafe. Sein Anwalt wollte sich auf Nachfrage nicht zu dem Vorgang äußern.
1: Der Bahnverkehr in Hamburg hat sich nach einer Bombenentschärfung wieder normalisiert. Im Stadtteil Bahrenfeld war gestern Abend ein 500 Pfund schwerer Weltkriegsblindgänger in der Nähe einer Bahnstrecke gefunden worden. Die musste deshalb gesperrt werden. Zahlreiche Fern- und Regionalzüge und auch S-Bahnen fielen aus. Am frühen Morgen sei der Bahnverkehr wieder regulär angelaufen, sagte eine Sprecherin. Im Fernverkehr kommt es laut Auskunft der Bahn vereinzelt noch zu Verspätungen. Das waren die Nachrichten. Das Wetter in Norddeutschland, ein Wechsel aus Sonne und Wolken, meist aber trocken, vereinzelt kann es Schauer geben, Höchstwerte 17 bis 20 Grad. Ähnlich morgen, wechselhaft, örtlich Schauer oder Gewitter, maximal 18 bis 21 Grad. Am Sonnabend heiter bis wolkig, einzelne Schauer sind wieder dabei, 18 bis 22 Grad. Und am Sonntag wolkig und dann mehr Regen bei 17 bis 23 Grad. Es ist 11.05 Uhr.
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1: A1 Fehmarn Richtung Lübeck zwischen Scharbeutz und Rastplatz Serezer Feld, 4 Kilometer stockender Verkehr. A1 Osnabrück Richtung Bremen zwischen Dreieck Stur und Bremen-Arsten, 6 Kilometer stockend. A7 Hannover Richtung Kassel zwischen Hildesheim-Drispenstedt und Derneburg-Salzgitter, 5 Kilometer Stau. Und A27 Bremen Richtung Bremerhaven zwischen Rastplatz Achterkempe und Bremen-Überseestadt, 5 Kilometer stockender Verkehr. Allen unterwegs gute Fahrt.
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6: Guten Tag. Am Mikrofon für Sie, Claudia Firnis. Schön, dass Sie uns eingeschaltet haben. Hat Ihr Handy auch gerade Alarm gegeben? Meins auch, aber wir haben es ja gehört. Das ist alles soweit in Ordnung. Vielleicht sogar gut, wenn Sie es gehört haben, dann funktioniert alles am bundesweiten Warntag.

11 Uhr und gleich 12 Minuten am 10. September Donnerstag. 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Lieben Gruß und herzliche Glückwünsche an alle Geburtstagskinder heute. Einer meiner liebsten Schauspieler hat heute auch Geburtstag und das ist Colin Firth. Ich habe ihn vielleicht sogar in allen Filmen gesehen, in denen er mitgespielt hat. Ich finde ihn großartig. Er hat das Schauspielmetier in London am Drama Center gelernt, war in vielen Filmen unterwegs. Dame mit den Kamelien 84. Dann hat er in der BBC-Serie Stolz und Vorurteil den Mr. Darcy gespielt und später auch den Mark Darcy in allen Bridget Jones-Verfilmungen, Schokolade zum Frühstück. Immer irgendwie mit so ein bisschen Schalk im Nacken, aber auch sehr authentisch, wie ich finde. Shakespeare in Love, tatsächlich Liebe. Dann gab es einen Oscar für seine Rolle in The King's Speech. Da hat er den stotternden König Georg VI. Bravourös gespielt. Später auch in den Filmen Kingsman, falls Ihnen das was sagt. Diese Krimi-Persiflage auch, wo er als Geheimagent unterwegs war. Aber jetzt kommen wir nämlich zu der musikalischen Seite. Er hat eben auch mitgespielt in den ABBA-Filmen, in den Mamma Mia-Filmen im ersten und im zweiten Teil. Und da habe ich jetzt passende Musik herausgesucht, denn im zweiten Teil, da singt allerdings Cher den Riesenhit von ABBA, Fernando. Wir hören jetzt aber das Original und gratulieren Colin Firth heute zum 66. Geburtstag.

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Wann ist ein Schlager richtig erfolgreich? Auf jeden Fall dann, wenn Teile aus einem Schlager quasi zu geflügelten Worten werden und man nur zwei Worte braucht, um den Satz zu vollenden. Im Folgenden ist das definitiv der Fall. Hier ist Udo Jürgens. Aber bitte, genau, mit Sahne.

0: Oder soll es vielleicht doch ein Keks sein?
1: Ein großartiger Hit folgt auf den anderen. Jetzt werden wir ein bisschen nostalgisch, aber es ist einfach ein wunderbares Chanson. Edith Piaf für Sie mit Non, je ne regrette rien.

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Wir spielen die schönsten Schlager aller Zeiten und Schlager können ja alles zum Thema haben. Manchmal beantworten sie auch Fragen, geben Einblick in Lebenssituationen. Wir kriegen jetzt vielleicht mal raus, was macht Lena?

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Vielleicht ging es bei Ihnen auch gerade wieder aufs Handy. Die Entwarnung war ja für 11.45 Uhr auch angekündigt beim bundesweiten Warntag heute. Um 11 gab es den Alarm und jetzt um 11:45 Uhr die Entwarnung. Also war alles nur ein Test heute, aber auf meinem Handy zumindest hat er funktioniert.

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1: Um 12 Uhr mit Astrid Fietz. Heute wurde in ganz Deutschland der Ernstfall geprobt. Um 11 Uhr gingen Warnmeldungen auf Handys und über weitere Warnsysteme raus. Woran wir erkennen, ob der Warntag erfolgreich war, fasst Katrin Kalke aus der NDR Nachrichtenredaktion zusammen.
2: Wer die Probewarnung bekommen hat, sollte schauen, über welchen Warnkanal sie angekommen ist. Und war die Meldung verständlich und rechtzeitig? Wer gar keine Warnung bekommen hat, sollte das den Behörden melden. Denn genau dafür gibt es den Warntag. Es soll getestet werden, ob die Technik funktioniert. Und wir sollen wissen, wie Warnungen aussehen und sich anhören. Zuletzt hat das ziemlich gut geklappt. 97% gaben in einer Umfrage an, gewarnt worden zu sein. Getestet werden nicht nur Handys, auch Sirenen oder Anzeigentafeln an Bahnhöfen und teilweise das Radio gehören auch zu den Warnmitteln.
1: Bei der Bahn wird die grundlegende Sanierung des Schienennetzes länger dauern als bisher gedacht. Laut Konzernchef Paller wird das Sanierungskonzept gerade überarbeitet. Jan Busche aus der NDR Nachrichtenredaktion berichtet, was vermutlich anders gemacht wird.
3: Die Bahnchefin hat gesagt, dass bislang eher zu viele größere Streckensanierungen pro Jahr geplant waren. Das belastet dann das gesamte Bahnnetz zu sehr. Deshalb jetzt die Änderung. Künftig eher 2 bis 3 Streckensanierungen und damit auch Vollsperrungen pro Jahr. Das genaue Konzept und der Zeitplan sollen demnächst vorgestellt werden. Die Bahn hat vor 2 Jahren mit der Generalsanierung begonnen. Rund 40 Strecken sind dafür ausgewählt. Demnächst ist die Strecke Hannover-Berlin dran. In den kommenden Jahren dann auch zum Beispiel Lübeck-Hamburg und Hannover-Hamburg. Die gesamte Generalsanierung sollte nach bisherigen Aussagen bis 2036 fertig sein.
1: Die höheren Ausgaben für die Sicherheitsbehörden und die Kürzungen bei politischer Bildung haben die Bundestagsdebatte über den Etat des Innenministeriums geprägt. Minister Dobrindt wies darauf hin, dass angesichts nahezu täglicher Cyberangriffe, Spionageversuche und Desinformation Behörden wie die Bundespolizei oder der Verfassungsschutz zusätzliche Mittel erhalten. Der AfD-Abgeordnete Curio kritisierte, dass Deutschland Kriege im Ausland finanziere und deshalb Sozialleistungen kürze. Er zweifelte die offiziellen Zahlen an, wonach weniger Flüchtlinge nach Deutschland kommen. Grüne und Linke halten Kürzungen bei der politischen Bildung für falsch. Der SPD-Parlamentarier Gerster sagte, auch seine Fraktion sehe in dem Punkt noch Diskussions- und Handlungsbedarf. Bundeskanzler Merz zeigt sich skeptisch, was ein AfD-Verbotsverfahren angeht. Man könne das zwar immer wieder prüfen, wie erfolgreich das ist, sei aber ungewiss, so der Kanzler. Die politische Auseinandersetzung mit der AfD sei am wichtigsten. Ähnlich sieht das Bremens Bürgermeister Bovenschulte. Er unterstützt aber ein Gremium aus Bund, Ländern und Fachleuten, das ein mögliches Verbotsverfahren prüft. Bovenschulte stellt sich damit hinter eine entsprechende Forderung von Nordrhein-Westfalens Ministerpräsident Wüst. Bovenschulte sagte dazu im Deutschlandfunk:
4: Wenn jetzt der Ministerpräsident des Landes NRW sich nach vorne wagt, dann zeigt das doch, dass es auch in der CDU diskutiert wird. Und da muss man diese Diskussion führen. Aber ich sage auch ganz deutlich, im Vordergrund muss jetzt die politische Auseinandersetzung stehen, weil das stimmt ja, nach diesem Wahlergebnis geht es darum, wer hat sozusagen die besseren Rezepte für die Zukunft des Landes. Und da kann ich nur sagen, die AfD ist eine destruktive Kraft, die keinerlei Lösung für die Probleme hat, weder in Sachsen-Anhalt noch anderswo.
1: Bremens Bürgermeister Bovenschulte von der SPD. Der Prozess gegen den ältesten Sohn von Norwegens Königin, Marius Berg-Hölby, muss neu aufgerollt werden. Das hat ein Gericht in Oslo entschieden. Hölby war im Juni zu 4 Jahren Gefängnis verurteilt worden, unter anderem wegen 2 Vergewaltigungen und Körperverletzung. Arne Bartram in Oslo erklärt, warum jetzt nochmal neu verhandelt wird.
5: Hölby hatte die Vergewaltigung vor Gericht ja immer bestritten und deshalb dann auch nach dem Urteil Berufung eingelegt. Jetzt hat ein Gericht eben entschieden, dass nochmal komplett neu verhandelt werden muss. Einen Termin dafür gibt es aber noch nicht. Hölby sitzt aktuell in Untersuchungshaft, darf aber mit einer Fußfessel zu Hause bleiben, auf dem Anwesen von der königlichen Familie. Gestern, da war er bei der Beerdigung seines Stiefgroßvaters König Harald mit dabei und hatte auch wenige Tage vorher dessen Sarg mitgetragen. Das hatte für ziemlich viele Diskussionen in Norwegen sorgt, dass er eben trotz des Urteils noch öffentlich mit der königlichen Familie aufgetreten ist.
1: Das waren die Nachrichten. Das Wetter in Norddeutschland. Meist bleibt es trocken bei 17 bis 20 Grad. Morgen im Nordwesten etwas Regen, im Osten freundlicher, Höchstwerte 18 bis 21 Grad. Am Sonnabend heiter bis wolkig, von der Nordsee einzelne Schauer, Höchstwerte um 20 Grad. Am Sonntag Sonne und häufig Regenfälle, vereinzelt Gewitter bei 17 bis 23 Grad. Es ist 12.04 Uhr.
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1: Stau oder stockender Verkehr ab 3 Kilometern. A1 Osnabrück Richtung Bremen zwischen Dreieck Stur und Bremen-Arsten 6 Kilometer. A7 Hannover Richtung Kassel zwischen Hildesheim-Dristenstedt und Derneburg-Salzgitter 5 Kilometer. Und A27 Bremen Richtung Bremerhaven zwischen Bremen-Fahr und Bremen-Überseestadt 3 Kilometer. Gute Fahrt.
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2: Auf in die Mittagsstunde am Mikrofon für Sie, Claudia Firnes. Lieber Gruß geht raus an alle auf der Autobahn.

10 Minuten nach 12. 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Ich denke mal, hätte es 1957 schon die sozialen Netzwerke und Handys gegeben, dann wären die Bilder von den beiden millionenfach angeklickt worden. Denn sie waren ja gewissermaßen die ersten Popstars im bundesdeutschen Sport. Das Eiskunstlaufpaar Marika Kilius und Hans-Jürgen Bäumler. Ganz früh hatten die Eltern damals ja schon das Fundament zu deren Karriere gelegt. Schon als Teenies wurden die beiden 1957 auf dem Eis ein Paar, feierten einen Erfolg nach dem anderen. Als es losging, war er 15 und sie 14. Wir gehen jetzt 10 Jahre weiter ins Jahr 1967. Da waren sie nämlich auch gesanglich ein Paar. Hier sind sie, Marika Kilius und Hans-Jürgen Bäumler mit Honeymoon in Saint-Tropez.

NDR Schlager im Norden zu Hause am Donnerstagmittag. Gleich um halb wieder eine Ausgabe von Norddeutschland kompakt. Da bringen wir Sie auf den aktuellen Stand der Dinge. Aber vorher noch aus dem Schlagerland eine Lebensweisheit. Haben die Schlager ja auch oft im Gepäck. Hier geht's so ein bisschen in die Richtung: Mach dir keinen Kopf über Dinge, die dir eh nicht ändern kannst. Lena Valaitis. Ob es so oder so oder anders kommt.

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1: Vor dem Landgericht Rostock wird heute wieder im Fall Fabian verhandelt. Es geht um die Aussage der Angeklagten. Gina H. hatte vor gut 2 Wochen ihre Sicht der Dinge dargestellt. Später soll sie auf Fragen der Richter und der Staatsanwaltschaft dazu antworten. Jörn Jakob Gericke.
2: Zunächst ist heute am Landgericht Rostock ein Experte des Landeskriminalamts befragt worden, der die Handydaten der Angeklagten ausgewertet hatte. Er war schon zum 3. Mal als Zeuge geladen. Konkret ging es am Vormittag um Bewegungsdaten, die das Mobiltelefon gespeichert hat. Der Experte hat erklärt, wie die Ermittlerinnen und Ermittler diese Daten nachgeprüft haben. Sie seien mit dem Handy im Auto Strecken abgefahren, die Gina H. an dem Tag gefahren sein soll, als der 8-jährige Fabian im vergangenen Oktober verschwunden ist. Die Staatsanwaltschaft wirft der 30-Jährigen vor, dass sie den Jungen damals aus der Wohnung gelockt hat, in der er sich allein aufgehalten hatte und ihn dann ermordet hat.
1: Jetzt zu einem Fall in Niedersachsen. Diese Vorwürfe sind unfassbar. Und dass sie überhaupt ans Licht kamen, ist der Arbeit der Ermittler zu verdanken. IT-Spezialisten waren bei der Überwachung von Internetplattformen auf Missbrauchsvideos aus einer Wohnung in Ronnenberg in der Region Hannover gestoßen. Ein Mann soll seine Partnerin immer wieder betäubt, anschließend vergewaltigt und dabei gefilmt haben. Das Opfer selbst hat davon nichts geahnt. Heute hat am Landgericht Hannover der Prozess gegen den 39-Jährigen begonnen. Svenja Estner verfolgt für uns den Prozessauftakt.
3: Der Angeklagte, der kam ganz unscheinbar und sehr leise in den Saal. Während der einen Stunde, in der alle 103 Fälle ganz ausführlich von der Staatsanwaltschaft vorgetragen wurden, saß er ganz ruhig da, hielt den Kopf gesenkt. Weitere Reaktionen waren nicht zu erkennen. Die Staatsanwältin schilderte jeden Fall ganz genau mit Tag und Uhrzeit und wie er sich an seiner Ex-Freundin auf wirklich grausame Art vergangen haben soll. Die Stimmung im Saal, die war sehr gedrückt. Immer wieder hörte man aus dem Publikum ein lautes Ausatmen bei den ausführlichen Schilderungen der Fälle. Gerade hat als erste Zeugin eine Mitarbeiterin des Landeskriminalamts Nordrhein-Westfalen ausgesagt. Sie hatte den Auftrag vom Bundeskriminalamt bekommen, auf Streife im Internet zu gehen. Ausgelöst habe dies eine investigative Recherche des NDR-Formats Steuerung F, sagte sie. Sie sei dann auf das Profil des Angeklagten mit dem Namen Maserati 22 gestoßen, auf dem er seine Frau angeboten habe und die Videos. Die Ex-Freundin soll beim nächsten Verhandlungstag am kommenden Mittwoch aussagen.
1: In Hamburg will die CDU-Fraktion vom Senat verbindliche Zusagen für mehr Schutz vor Gewalt in der Familie. Konkret fordern die Christdemokraten, dass Behörden bei Fällen häuslicher Gewalt enger zusammenarbeiten. Einen entsprechenden Antrag hat die Fraktion in der Bürgerschaft eingebracht. Benedikt Barze.
4: Polizei, Jugendhilfe, Frauenhäuser, sie alle sehen häufig nur Ausschnitte eines bestimmten Falls. Und die CDU befürchtet, dass da manche Fälle häuslicher Gewalt einfach durchs Raster fallen. Ein sogenanntes Hochrisikomanagement würde die Zusammenarbeit der verschiedenen Stellen verbessern, sagen die Abgeordneten. Dazu hatte sich auch Rot-Grün schon im Koalitionsvertrag bekannt. Die CDU drängt jetzt darauf, bis Jahresende ein umfassendes Konzept dafür vorzulegen. Also, wie könnte so ein Hochrisikoverfahren aussehen? Wer muss mit am Tisch sitzen? Und was ist auch im Rahmen von Datenschutz und Privatsphäre überhaupt rechtlich möglich? Über diesen Antrag der CDU wird kommende Woche in der Bürgerschaft beraten. Unabhängig davon fordert die Hamburger Ärztekammer diese Woche, Ärztinnen und Ärzte weiter darin zu schulen, Anzeichen auf häusliche Gewalt früh zu erkennen und stärker auf die Hilfsangebote, die es schon gibt, aufmerksam zu machen.
1: In Schleswig-Holstein soll am Rande des Segeberger Forst ein neuer Wald entstehen, bei Bockhorn, der Jubiläumswald 80 Jahre Schleswig-Holstein. Dafür wurden jetzt die ersten Bäume gepflanzt von Schülerinnen und Schülern und Politikern. Doreen Pelz.
5: Bei der Aktion Baum für Schleswig-Holstein haben 16 Grundschüler aus Trappenkamp 250 Bäume für den Jubiläumswald gepflanzt. Unterstützt wurden sie dabei von Ministerpräsident Daniel Günther sowie weiteren Partnern der Aktion und den Landesforsten. Günther betonte, dass Schleswig-Holstein mehr und vor allem klimaresistenten Wald brauche. Gepflanzt wurden Bäume, die auf die zukünftigen Herausforderungen durch den Klimawandel eingestellt sind. Das sind unter anderem Eiche, Sommerlinde, Hainbuche und Esskastanie. Die Schülerinnen und Schüler konnten den Expertinnen vor Ort auch Fragen zum Thema Wald und Klima stellen. Insgesamt 1000 Bäume sollen in Zukunft zu dem neuen Stück Wald gehören.

Die schönsten Schlager gibt's hier bei uns, bei NDR Schlager im Norden zu Hause, national, aber eben auch international. Und da sind tolle Stimmen dabei. Eine habe ich jetzt für Sie von Dionne Warwick, die Cousine von Whitney Houston, mit ihrem Song aus dem Jahr 1969, I'll Never Fall in Love Again.

0: von Graham Bonney jetzt zu Matthias Stürwold, denn es wird Zeit für Hör mal und beten.
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0: Ja, es geht schon wieder los und es geht vor allem weiter hier bei NDR Schlager mit dem lieben Kollegen Carsten Gross. Hallo!
1: Grüß dich! Du hast hier eine Sporttasche stehen, das sieht gefährlich aus.
0: Ja.
1: Was hast du vor?
0: Ich will endlich mal wieder in die Muckibude.
1: Muckibude, warte mal, lass mal fühlen. Oh! Da hat aber jemand trainiert. Kannst du ein Stück tragen?
0: Nee, ganz sicher. Also ich habe mir vorgenommen, eigentlich so 2 bis 3 Mal die Woche, also ich bin da jetzt auch nicht die große Gewichtestemmerin. Es gibt ja mittlerweile, das heißt neudeutsch E-Gym, für mich sehr gut, da setze dich von einem Gerät aufs nächste, hast einen kleinen Bildschirm und der sagt dir dann genau, was du zu tun hast. Oh. Weißt du, wie so eine Kurve, wie früher bei Pac-Man, diese Dinger einfangen. So ist das dann auch und dann dauert das immer nur 1 Minute am Gerät, dann gehst du ans nächste. Also ich weiß da, was ich zu tun und zu lassen habe, das hilft sehr und kann dann auch nicht anders als das zu versuchen hinzubekommen. Ich glaube, wenn ich normal an ein Gerät gehen würde, würde ich nach 3 Versuchen sagen, ja, reicht.
1: Das finde ich wahnsinnig interessant. Vielen Dank. Macht noch mehr Appetit auf das Fitnessstudio auch mal für mich. Es wird jetzt auch echt Zeit. Winkefleisch kann man im Radio zum Glück nicht sehen. Aber wir beide sind jetzt tatsächlich in so einem Alter in der Generation, ob man will oder nicht. Da musst du hin.
0: Da musst du hin, weil der Stoffwechsel ist eine lahme Kröte geworden mittlerweile. Und irgendwie muss man dem, glaube ich, mal sagen, so jetzt hier, mach mal ein bisschen,
1: Du nimmst es doch mit Humor, das macht gleich viel mehr Spaß. Danke, danke für den Freizeittipp, Claudia.
0: Alles klar, viel Spaß mit Carsten, der macht weiter. Ich bin morgen früh ab 8 wieder da. Bis denne.

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1: Um 13 Uhr mit Astrid Fietz. Heute wurde in ganz Deutschland der Ernstfall geprobt. Um 11 Uhr gingen Warnmeldungen auf Handys und über weitere Warnsysteme raus. Woran wir erkennen, ob der Warntag erfolgreich war, fasst Katrin Kalke aus der NDR Nachrichtenredaktion zusammen.
2: Wer die Probewarnung bekommen hat, sollte schauen, über welchen Warnkanal sie angekommen ist. Und war die Meldung verständlich und rechtzeitig? Wer gar keine Warnung bekommen hat, sollte das den Behörden melden. Denn genau dafür gibt es den Warntag. Es soll getestet werden, ob die Technik funktioniert. Und wir sollen wissen, wie Warnungen aussehen und sich anhören. Zuletzt hat das ziemlich gut geklappt. 97% gaben in einer Umfrage an, gewarnt worden zu sein. Getestet werden nicht nur Handys, auch Sirenen oder Anzeigentafeln an Bahnhöfen und teilweise das Radio gehören auch zu den Warnmitteln.
1: Bei der Bahn wird die grundlegende Sanierung des Schienennetzes länger dauern als bisher gedacht. Laut Konzernchef Paller wird das Sanierungskonzept gerade überarbeitet. Jan Buscher aus der NDR Nachrichtenredaktion berichtet, was vermutlich anders gemacht wird.
3: Die Bahnchefin hat gesagt, dass bislang eher zu viele größere Streckensanierungen pro Jahr geplant waren. Das belastet dann das gesamte Bahnnetz zu sehr. Deshalb jetzt die Änderung. Künftig eher 2 bis 3 Streckensanierungen und damit auch Vollsperrungen pro Jahr. Das genaue Konzept und der Zeitplan sollen demnächst vorgestellt werden. Die Bahn hat vor 2 Jahren mit der Generalsanierung begonnen. Rund 40 Strecken sind dafür ausgewählt. Demnächst ist die Strecke Hannover-Berlin dran. In den kommenden Jahren dann auch zum Beispiel Lübeck-Hamburg und Hannover-Hamburg. Die gesamte Generalsanierung sollte nach bisherigen Aussagen bis 2036 fertig sein.
1: In der Haushaltsdebatte über den Etat des Bundesinnenministeriums hat Minister Dobrindt die höheren Ausgaben für die Sicherheitsbehörden hervorgehoben. Sein Etat soll im nächsten Jahr um fast 1 Milliarde Euro auf knapp 17 Milliarden Euro wachsen. Aus Berlin, Markus Sambale.
4: Cyberattacken, Spionage, Desinformation, der Leipziger Drohnenangriff, für den die Bundesregierung Russland verantwortlich macht. Aus Sicht von Bundesinnenminister Alexander Dobrindt gibt es viele Gründe, mehr Geld auszugeben für die innere Sicherheit. Warnungen vor einer Massenüberwachung dadurch weist Innenminister Dobrindt zurück.
5: Sicherheitsbehörden sind nicht die Gefahr in unserem Land, sondern sie schützen unsere Freiheit. Das sollten Sie verstehen.
4: Aus der Opposition kommt Kritik. Gottfried Curio, der innenpolitische Sprecher der AfD, geht dabei kaum auf Details des Innenetats ein, sondern wiederholt grundsätzliche Vorwürfe gegen die Bundesregierung.
6: Dieser Haushalt ist eine Katastrophe. Milliarden für Migranten und fremde Kriege, Schulden für unsere Kinder.
4: Dass die AfD mit ihren Positionen wachsenden Zulauf hat, das löst bei anderen Sorgen aus. Lamia Kador von den Grünen kritisiert deshalb, dass der Innenetat Kürzungen bei der Bundeszentrale für politische Bildung vorsieht.
1: Auf dem Gelände des ehemaligen Atomkraftwerks Brunsbüttel in Schleswig-Holstein soll ein großer Batteriespeicher gebaut werden. Der Energiekonzern Vattenfall hat mitgeteilt, dass er sich endgültig für die Investition entschieden hat. Demnach ist geplant, dass die Anlage mit einer Leistung von mehr als 250 Megawatt Ende 2028 in Betrieb geht. Die Stadt Brunsbüttel hatte dem Projekt schon im vergangenen Jahr zugestimmt. Die Riesenbatterie soll an Tagen, an denen mit Windkraft und Solaranlagen viel Energie gewonnen wird, überschüssigen Strom aufnehmen und speichern. Damit soll sie dazu beitragen, das Netz zu entlasten und stabil zu halten. Im Landgericht Hannover hat ein Prozess gegen einen Mann begonnen, der seine frühere Partnerin immer wieder betäubt, vergewaltigt und dabei gefilmt haben soll. Kriminalbeamte waren bei der Überwachung von Internetplattformen auf Missbrauchsvideos gestoßen. Aus Hannover, Svenja Estner.
7: Der Angeklagte kam ganz unscheinbar und sehr leise in den Saal. Während der einen Stunde, in der alle 103 Fälle ganz ausführlich von der Staatsanwaltschaft vorgetragen wurden, saß er ganz ruhig da, hielt den Kopf gesenkt. Die Staatsanwältin schilderte jeden Fall ganz genau mit Tag und Uhrzeit und wie er sich an seiner Ex-Freundin auf wirklich grausame Art vergangen haben soll. Die Stimmung im Saal, die war sehr gedrückt. Immer wieder hörte man aus dem Publikum ein lautes Ausatmen bei den ausführlichen Schilderungen der Fälle. Die Ex-Freundin soll beim nächsten Verhandlungstag am kommenden Mittwoch aussagen.
1: Das waren die Nachrichten. Das Wetter in Norddeutschland. Meist bleibt es trocken bei 17 bis 20 Grad. Morgen im Nordwesten etwas Regen, im Osten freundlicher, Höchstwerte 18 bis 21 Grad. Am Sonnabend heiter bis wolkig, von der Nordsee einzelne Schauer, Höchstwerte um 20 Grad. Und am Sonntag Wolken und häufig Regenfälle, vereinzelt Gewitter 17 bis 23 Grad. 13.04 Uhr.
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1: Stau oder stockender Verkehr ab 3 Kilometern. A1 Hamburg Richtung Osnabrück zwischen Bremer Kreuz und Hemelingen 5 Kilometer vor der Baustelle. A1 Osnabrück Richtung Bremen zwischen Dreieck Stur und Bremen Asten 4 Kilometer vor der Baustelle. A2 Hannover Richtung Dortmund zwischen Wunstorf-Lute und Bad Nenndorf 7 Kilometer im Baustellenbereich. A2 Hannover Richtung Berlin zwischen Allerengersleben und Irxleben 6 Kilometer. A7 Flensburg Richtung Hamburg zwischen Hamburg-Stellingen und dem Elbtunnel 3 Kilometer. A7 Hannover Richtung Kassel zwischen Hildesheim und Derneburg-Salzgitter 5 Kilometer im Baustellenbereich. Und A27 Bremen Richtung Bremerhaven zwischen Bremen-Fahr und Bremen-Überseestadt 3 Kilometer. Gute Fahrt.
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9: Hallihallo und herzlich willkommen zum kleinen Freitag, wie wir den Donnerstag ja immer ganz liebevoll nennen. Ich bin Carsten Gross und nenne unseren Sender ganz gerne Wohlfühlprogramm. Ja, und ich lade alle ganz herzlich ein. Mit den größten Hits von gestern und heute machen wir jetzt heiter weiter. Viel Spaß jetzt mit einem Klassiker, den die meisten von uns sicher mitsingen können.

mit ganz viel Tempo in den Donnerstagnachmittag. Vielen Dank, das war ESC-Siegerin Nicole. Und da sind wir auch gleich beim Thema, denn gestern hat die liebe Kollegin Claudia Firnis 30 Minuten Zeit, Caro und Andreas von der Gruppe Wind mal auf den Zahn zu fühlen. Wir erinnern uns, Wind war die einzige deutsche Formation, die gleich dreimal beim Eurovision Song Contest teilgenommen hat. Dabei sprangen zwei zweite Plätze raus. Chapeau, das hat keine andere Band geschafft. Und sie machen ja immer heiter weiter. Nach den nächsten beiden Titeln hier bei NDR Schlager wollen wir mal hören, ob sie sich auch noch so gerne an diese Zeit erinnern. Wir haben mal reingehört bei Wind, aber vorweg eben Brotherhood of Man, ebenfalls ESC-Sieger. Und hier ist ein echter Klassiker. Fairly.

0: viele 70er-Jahre-Fans haben sie sofort wiedererkannt. Das waren Brotherhood of Man. Sie haben ja 1976 den ESC gewonnen mit Kisses for Me. Ja, und hier bei NDR Schlager geben sich quasi die ESC-Sieger das Mikrofon in die Hand. Zweimal hat es bei Wind nicht ganz geklappt. Sie haben zweimal den zweiten Platz geholt, 85 und 87. Darauf sind wir bis heute sehr, sehr stolz. Und Andreas Lebbing erinnert sich ja mit gemischten Gefühlen, glaube ich, an diese Zeit.
1: Ja, das ist meine Vergangenheit, klar. Aber das war natürlich eine Zeit, die ich nicht missen möchte. Da habe ich viel gelernt. Ich war in allen Sendungen, von Wetten, das bis, ich weiß nicht, wir haben, glaube ich, gefühlt ein Jahr nur Fernsehen gemacht. Ja. Und das war ein Traum und waren in ganz Europa unterwegs. Und das war natürlich für mich mein absolutes Karriere-Highlight.
0: Da können wir richtig mitfühlen und jede Station mit abhaken. Vielen Dank, Andreas Lebbing. Er ist ja mit seiner Frau Caro jetzt inzwischen das einzige Gründungsmitglied von Wind. Und er erinnert sich natürlich an die Zeit, als Hanne Haller noch die Titel komponiert hat. 1985 gab es den zweiten Platz mit diesem Titel für alle.

komischen Singstimmen. Das war die im Oktober 2005 wirklich viel zu früh verstorbene Claudia Christina, die wir immer noch so gerne hier bei NDR Schlager spielen, hören und genießen. Da bekommt ihr Titel Für immer da nochmal eine ganz andere, eine viel tiefere Bedeutung.

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2: 10. September 1991. Dichte Wälder, hohe Berge, ein stiller See wie ein Spiegel. Heute sind wir in Twin Peaks, ein kleines US-Städtchen an der Grenze zu Kanada. In dieser idyllischen Landschaft wird die 17-jährige Laura Palmer tot am Seeufer gefunden, eingewickelt in Plastik. Ihr Vater Leland Palmer muss seine Tochter identifizieren.
3: Oh Gott, mein armes Mädchen. Ja, das ist meine Kleine. Oh Gott.
4: Gehen wir schnell wieder.
2: Wer hat Laura Palmer getötet? Um das herauszufinden, schickt das FBI Special Agent Dale Cooper nach Twin Peaks, um den Fall zu lösen.
5: Diane, ich öffne soeben Laura Palmers Tagebuch. Ich blättere jetzt wieder 18 Tage zurück auf Tag Nummer 1. Aufgeklebt auf diesem Blatt befindet sich ein Plastikumschlag mit einer weißlichen Substanz und vermutlich dem Schlüssel zu einem Schließfach in einer Bank. Und ich möchte wetten, diese Substanz erweist sich als Kokain.
2: Heute vor 35 Jahren startet in Deutschland die Serie Twin Peaks. Mehr als einfach nur eine Krimiserie. Denn Twin Peaks ist ein eigenes Universum. Mit Orten wie dem lokalen Sägewerk, dem Double R Diner oder dem geheimnisvollen roten Zimmer, in dem ein rückwärts sprechender Zwerg die Figuren aus dem Jenseits warnt.
6: Oh, ihr Sneak mit mir!
2: Twin Peaks ist geheimnisvoll, manchmal gruselig, voll mit rätselhaften Symbolen und schrägen Charakteren. Eine Blaupause für die künftige Serienlandschaft. Ohne Twin Peaks kein Akte X, kein Dr. House, keine Ally McBeal. Der Rest ist...
7: Das ist, entschuldigen Sie bitte, ein verdammt hervorragender Kaffee.
2: Geschichte.

Auch das eines der vielen Projekte vom Sänger, aber vor allem Komponisten und Produzenten Drafi Deutscher. Mixed Emotions hat er dieses Projekt damals genannt. Und es wurde natürlich auch mal wieder europaweit ein Erfolg. Just for you. Nur für Sie hier bei NDR Schlager. Wir sind im Norden zu Hause und feiern jeden Freitagabend mit den Kolleginnen und Kollegen vom Bayerischen Rundfunk die aktuellen Top 15, die ARD Schlagerheldparade. Da war Ramon Roselli letztes Mal auch eingestiegen mit seiner aktuellen Single Alles, was du suchst. Ob er jetzt morgen kommenden Freitag wieder dabei ist, lassen sich gerne überraschen. Unter ndr.de/schlager finden Sie alle Infos über die Schlagerheldparade.

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Mit ihm wird aus Fernweh immer irgendwie Sehnsucht. Man kann ihn auch gut im September spielen. Hier ist Reinhard May bei NDR Schlager. Auch er ist im Norden zu Hause, war diese Woche auf Sylt, hat da mal wieder ein Interview gegeben und zum Beispiel einen Ausblick gegeben auf sein neues Album, das 30. Es wird Schatzhauser heißen und kommt Ende September raus. Wir freuen uns auf die neuen Songs von Karel Gott und von Reinhard May. Der kommt nämlich jetzt.

Ob sie nun tanzen können, der Kriminaltango ist trotzdem erste Sahne. Und erste Wahl, wenn es um Informationen geht, gleich NDR Schlager mit den Nachrichten, mit allem, was wichtig ist aus Deutschland und dem Rest der Welt.

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1: Um 14 Uhr mit Astrid Fietz. In der Haushaltsdebatte über den Etat des Bundesinnenministeriums hat Minister Dobrindt die höheren Ausgaben für die Sicherheitsbehörden hervorgehoben. Sein Etat soll im nächsten Jahr um fast 1 Milliarde auf knapp 17 Milliarden Euro wachsen. Aus Berlin Markus Sambale.
2: Cyberattacken, Spionage, Desinformation, der Leipziger Drohnenangriff, für den die Bundesregierung Russland verantwortlich macht. Aus Sicht von Bundesinnenminister Alexander Dobrindt gibt es viele Gründe, mehr Geld auszugeben für die innere Sicherheit. Warnungen vor einer Massenüberwachung dadurch weist Innenminister Dobrindt zurück.
3: Sicherheitsbehörden sind nicht die Gefahr in unserem Land, sondern sie schützen unsere Freiheit. Das sollten Sie verstehen.
2: Aus der Opposition kommt Kritik. Gottfried Curio, der innenpolitische Sprecher der AfD, geht dabei kaum auf Details des Innenetats ein, sondern wiederholt grundsätzliche Vorwürfe gegen die Bundesregierung.
4: Dieser Haushalt ist eine Katastrophe. Milliarden für Migranten und fremde Kriege, Schulden für unsere Kinder.
2: Dass die AfD mit ihren Positionen wachsenden Zulauf hat, das löst bei anderen Sorgen aus. Lamia Kador von den Grünen kritisiert deshalb, dass der Innenetat Kürzungen bei der Bundeszentrale für politische Bildung vorsieht.
1: Das Bundesamt für Bevölkerungsschutz und Katastrophenhilfe, kurz BBK, hat nach dem bundesweiten Probealarm eine erste positive Bilanz gezogen. Um 11 Uhr haben in ganz Deutschland Sirenen geheult und Smartphone-Apps geschrillt. Aus der NDR-Nachrichtenredaktion Janine Artist.
5: BBK-Präsidentin Tüngler sagte, es habe sich gezeigt, dass das Bundeswarnsystem und die daran angeschlossenen Kanäle zuverlässig funktionieren. Im Ernstfall könnten so Millionen von Bürgerinnen und Bürgern gewarnt werden. Der Alarm wird zum Beispiel über offizielle Warn-Apps wie Nina und Katwarn oder das Cell-Broadcast-System für Mobiltelefone verbreitet. Auch Medien und Betreiber von Anzeigetafeln sollen die Bevölkerung informieren. Seit 6 Jahren werden immer am 2. Donnerstag im September die Kommunikationsabläufe im Katastrophenfall getestet.
1: Bei der Bahn wird die grundlegende Sanierung des Schienennetzes länger dauern als bisher gedacht. Laut Konzernchefin Palla wird das Sanierungskonzept gerade überarbeitet. Jan Buscher aus der NDR Nachrichtenredaktion berichtet, was vermutlich anders gemacht wird.
6: Die Bahnchefin hat gesagt, dass bislang eher zu viele größere Streckensanierungen pro Jahr geplant waren. Das belastet dann das gesamte Bahnnetz zu sehr. Deshalb jetzt die Änderung. Künftig eher 2 bis 3 Streckensanierungen und damit auch Vollsperrungen pro Jahr. Das genaue Konzept und der Zeitplan sollen demnächst vorgestellt werden. Die Bahn hat vor 2 Jahren mit der Generalsanierung begonnen. Rund 40 Strecken sind dafür ausgewählt. Demnächst ist die Strecke Hannover-Berlin dran. In den kommenden Jahren dann auch zum Beispiel Lübeck-Hamburg und Hannover-Hamburg. Die gesamte Generalsanierung sollte nach bisherigen Aussagen bis 2036 fertig sein.
1: Auf dem Gelände des ehemaligen Atomkraftwerks Brunsbüttel in Schleswig-Holstein soll ein großer Batteriespeicher gebaut werden. Der Energiekonzern Vattenfall hat mitgeteilt, dass er sich endgültig für die Investition entschieden hat. Demnach ist geplant, dass die Anlage mit einer Leistung von mehr als 250 Megawatt Ende 2028 in Betrieb geht. Die Stadt Brunsbüttel hatte dem Projekt schon im vergangenen Jahr zugestimmt. Die Riesenbatterie soll an Tagen, an denen mit Windkraft und Solaranlagen viel Energie gewonnen wird, überschüssigen Strom aufnehmen und speichern. Damit soll sie dazu beitragen, das Netz zu entlasten und stabil zu halten. Ermittler in Niedersachsen hoffen auf die Auslieferung eines mutmaßlichen Drogenbosses aus Hannover. Nach NDR-Informationen ist er in Dubai gefasst worden. Allerdings ist es bereits das 3. Mal, dass der Verdächtige festgenommen wurde. Er ist seit mehreren Jahren auf der Flucht vor deutschen Behörden. Was ihm genau vorgeworfen wird, sagt NDR-Reporter Benedikt Strunz.
7: Konstantinos S. beschäftigt sich mit Drogenhandel wirklich seit seiner Jugend. Es gab immer wieder lange Gefängnisstrafen für ihn, weil er in großen Mengen Marihuana gedealt haben soll. Irgendwann ist er dann richtig tief in dieses Kokain-Business auch eingestiegen. Und dann 2021 soll er eben beteiligt gewesen sein am größten Kokain-Deal in der europäischen Geschichte. 16 Tonnen, die 2021 über den Hamburger Hafen eingeschmuggelt wurden, wurden da vom Zoll sichergestellt und er setzte sich dann eben nach Dubai ab und ist seit 5 Jahren auf der Flucht.
1: Das waren die Nachrichten. Das Wetter in Norddeutschland. Meist bleibt es trocken bei 17 bis 20 Grad. Morgen im Nordwesten etwas Regen, im Osten freundlicher, Höchstwerte 18 bis 21 Grad. Am Sonnabend heiter bis wolkig, von der Nordsee einzelne Schauer, Höchstwerte um 20 Grad. Und am Sonntag Wolken und häufige Regenfälle, vereinzelt Gewitter bei 17 bis 23 Grad. Es ist gleich 14:05 Uhr.
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1: Stau oder Stockmehrverkehr ab 3 Kilometern. A1 Hamburg Richtung Osnabrück zwischen Bremer Kreuz und Hemelingen 5 Kilometer vor der Baustelle. A1 Osnabrück Richtung Bremen zwischen Dreieck Stur und Bremen-Asten 4 Kilometer vor der Baustelle. A2 Hannover Richtung Berlin zwischen Allerengersleben und Irxleben 6 Kilometer. Und A27 Bremen Richtung Bremerhaven zwischen Bremen-Fahr und Bremen-Überseestadt 3 Kilometer. Gute Fahrt.
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9: Jawohl, gute Fahrt mit den schönsten, besten, tollsten Schlagern aller Zeiten im Ohr. Ich bin Carsten Gross, ich bin Ihr musikalischer Beifahrer. Ja, und ich habe jetzt fahrende Musikanten für uns. Nina und Mike, die hatten aber auch diesen Titel im Programm. Paloma Blanca. Auf geht's!

0: Wie schön, ich freue mich. Dank Howard Carpendale ist jetzt auch Lisa da. Aber vor allem freue ich mich, dass Sie, liebe Hörerinnen und Hörer von NDR Schlager, mit dabei sind und sich vor allem immer so fleißig beteiligen.
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2: Hier ist der liebe Herr Reiko aus Hannover. Ich möchte einen ganz besonderen Gruß unserer Marching Band Flying Drums aus Hannover widmen. Mehrfacher deutscher Meister über die Jahre. 30 Jahre besteht der Verein und dieses Jahr 2026 mit einer tollen emotionalen Show von Nessaya. Und aufgrund dessen würde ich gerne von Peter Maffay den Song Nessaya haben dazu. Ich danke erstmal.
0: Glückwunsch an die Flying Drums. Und wir wollen natürlich diesen Gruß und vor allem Wunsch erfüllen. Hier ist das Original. Peter Maffays Nessaya.
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Luther, die Flying Drums und alle Fans von Peter Maffay. Nessaja. Da kam ein Anruf unter 08000 40 40 30. Wir hatten 2-3 Tage Zeit und schwuppdiwupp konnte dieser tolle Titel hier gespielt werden. Bei NDR Schlager. Das gibt's noch einmal. Ihre Grüße, Ihre Wünsche. Sie können sich aber auch über unsere Internetseite gerne beteiligen. ndr.de/schlagerwunsch. So hat es auch Gerhard Schafheitle aus Langenargen am Bodensee gemacht. Er schreibt uns nämlich: Ich grüße alle Zuhörer des NDR mit einem herzlichen Dank ins Studio. Tag für Tag bekommen wir von euch beste Unterhaltung mit einer musikalischen Vielfalt. Bitte machen Sie so weiter. Euer Gerhard. Machen wir, Gerhard, solange es denn möglich ist. Er hat sich Jessie von Oliver Simon gewünscht und auch dieser Wunsch wird erfüllt.

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1: Entschuldigung, kennt ihr jemanden?

Ja, natürlich nicht nur was für alle, die Gisela heißen. Die können wir auch hier im Norden sehr gut hören und vor allem sehr gut verstehen. Die Hühner, die Höhner aus Görn. Von dort ist es eigentlich fast nur ein Katzensprung nach Solothurn. Kennen Sie nicht? Nicht Solothur, Solothurn. Dort wurde Rosanna Rocci geboren. Sie gehört ganz fest in den

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0: Ja, und weil wir sie lieben, haben wir Musical Stars ganz fest im Programm eingeplant hier bei NDR Schlager. Das war Angelika Milster. Geboren in Neustrelitz, hat sie lange Jahre in der Schweiz gelebt und jetzt die Rolle rückwärts gemacht, ist wieder nach Berlin gezogen. Demnächst zieht sie mit ihren Koffern mal wieder durch die Lande, ist zum Beispiel am 27. November in Badowick. Angelika Milster in Konzert. Was sonst noch so los ist, ich habe da einen Tipp für Sie.
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1: Hallo, wir sind Martin,
2: Aaron,
3: Lorenz,
4: Jan,
5: Leon.
1: Und zusammen sind wir die Band
6: Millionen.
1: Und ihr hört jetzt brandneu unsere erste Single Millionen auf eurem besten Sender. Und wir freuen uns riesig drüber.

Nicht schlecht, das hat tatsächlich für eine kleine Gänsehaut gereicht. Und das will was heißen, denn hier bei NDR Schlager sind wir ja einiges gewohnt. Das waren Aaron, Jan, Martin, Leon und Lorenz, die sich da vorhin so kraftvoll vorgestellt haben. Das sind Millionen, geschrieben mit 3L in der Mitte. Und ihre Single heißt Millionen mit Doppel-L. Ich glaube, die sind in eine gute Schule gegangen, haben auch mal bei den 70er-Jahre-Stars reingehört. Vielleicht auch bei Marianne Rosenberg. Hier ist sie bei NDR Schlager. Wir sind im Norden zu Hause. Ja.

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1: Um 15 Uhr mit Benjamin Kirsch. In der Haushaltsdebatte über den Etat des Bundesinnenministeriums hat Minister Dobrindt die höheren Ausgaben für die Sicherheitsbehörden hervorgehoben. Sein Etat soll im nächsten Jahr um fast 1 Milliarde auf knapp 17 Milliarden Euro wachsen. Aus Berlin Markus Sambale.
2: Cyberattacken, Spionage, Desinformation, der Leipziger Drohnenangriff, für den die Bundesregierung Russland verantwortlich macht. Aus Sicht von Bundesinnenminister Alexander Dobrindt gibt es viele Gründe, mehr Geld auszugeben für die innere Sicherheit. Warnungen vor einer Massenüberwachung dadurch weist Innenminister Dobrindt zurück.
3: Sicherheitsbehörden sind nicht die Gefahr in unserem Land, sondern sie schützen unsere Freiheit. Das sollten Sie verstehen.
2: Aus der Opposition kommt Kritik. Gottfried Curio, der innenpolitische Sprecher der AfD, geht dabei kaum auf Details des Innenetats ein, sondern wiederholt grundsätzliche Vorwürfe gegen die Bundesregierung.
4: Dieser Haushalt ist eine Katastrophe. Milliarden für Migranten und fremde Kriege, Schulden für unsere Kinder.
2: Dass die AfD mit ihren Positionen wachsenden Zulauf hat, das löst bei anderen Sorgen aus. Lamia Kador von den Grünen kritisiert deshalb, dass der Innenetat Kürzungen bei der Bundeszentrale für politische Bildung vorsieht.
1: Wer mit Bitcoin handelt, soll bald genauso viel Steuern zahlen wie auf Aktien. Ein entsprechender Gesetzentwurf von Finanzminister Klingbeil liegt im ARD-Hauptstadtstudio vor. Demnach soll ab Januar ein Steuersatz von 25% gelten, wenn man zum Beispiel Bitcoin mit Gewinn verkauft. Das ist genauso viel wie für den Handel mit Aktien und anderen Wertpapieren. Für Kryptogewinne soll aber weiter der sogenannte Sparerpauschbetrag gelten. Das heißt, besteuert wird erst bei Kapitalerträgen von mehr als 1.000 Euro. Aktuell gibt es für den Kryptohandel viele Ausnahmen. Wenn man zum Beispiel erst nach einem Jahr wieder verkauft, sind Gewinne komplett steuerfrei. Das Bundesamt für Bevölkerungsschutz und Katastrophenhilfe, kurz BBK, hat nach dem bundesweiten Probealarm eine erste positive Bilanz gezogen. Um 11 Uhr haben in ganz Deutschland Sirenen geheult und Smartphone-Apps geschrillt. Aus der NDR-Nachrichtenredaktion Janine Artist.
5: BBK-Präsidentin Tüngler sagte, es habe sich gezeigt, dass das Bundeswarnsystem und die daran angeschlossenen Kanäle zuverlässig funktionieren. Im Ernstfall könnten so Millionen von Bürgerinnen und Bürger gewarnt werden. Der Alarm wird zum Beispiel über offizielle Warn-Apps wie Nina und Katwarn oder das Cell-Broadcast-System für Mobiltelefone verbreitet. Auch Medien und Betreiber von Anzeigetafeln sollen die Bevölkerung informieren. Seit 6 Jahren werden immer am zweiten Donnerstag im September die Kommunikationsabläufe im Katastrophenfall getestet.
1: Staatsanwaltschaft und Polizei haben Details zu der Gewalttat in einem Supermarkt in Ratzeburg in Schleswig-Holstein bekannt gegeben. Gestern Nachmittag war eine 48 Jahre alte Frau mit einem Messer angegriffen und tödlich verletzt worden. Laut den Ermittlungsbehörden kannten sich der mutmaßliche Täter und das Opfer nach bisherigen Erkenntnissen nicht. Den Angaben zufolge gibt es zurzeit keine Hinweise auf eine politisch oder religiös motivierte Tat. Es wird demnach geprüft, ob sich der 44 Jahre alte Mann während des Angriffs in einem psychischen Ausnahmezustand befand. Gegen ihn wird wegen des Verdachts des Totschlags ermittelt. Bereits zum 17. Mal wird am Abend in Hamburg der Deutsche Radiopreis verliehen. Die Gala findet in diesem Jahr im Stage-Theater im Hafen statt. Aus Hamburg, Marc Frangipane.
6: Der Deutsche Radiopreis wird auch in diesem Jahr in 10 Kategorien verliehen, von der besten Morgensendung bis zur besten Reportage. 30 Nominierte hoffen auf die Auszeichnung. Bei der großen Gala im Hamburger Hafen treten wieder viele Stars auf, unter ihnen Peter Maffay und Johannes Oerding. Seit dem Jahr 2010 zeichnet die unabhängige Radiopreis-Jury beim Grimme-Institut herausragende Produktionen aus. Der Deutsche Radiopreis ist die wichtigste Auszeichnung für Radiomacherinnen und Radiomacher von öffentlich-rechtlichen und privaten Radiosendern in Deutschland.
1: Das waren die Nachrichten. Das Wetter in Norddeutschland. Meist bleibt es trocken bei 17 bis 20 Grad. Auch in der Nacht überwiegend trocken, Tiefstwerte 15 bis 5 Grad. Morgen im Nordwesten etwas Regen, im Osten freundlicher, Höchstwerte 18 bis 21 Grad. Am Sonnabend heiter bis wolkig, von der Nordsee einzelne Schauer, Höchstwerte um 20 Grad. Und am Sonntag Wolken, häufig Regenfälle, vereinzelt Gewitter, 17 bis 23 Grad. Es ist jetzt 15.05 Uhr.
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1: A1 Hamburg Richtung Osnabrück zwischen Bremer Kreuz und Hemelingen, 5 Kilometer stockender Verkehr vor der Baustelle. A1 Osnabrück Richtung Bremen zwischen Dreieck Stur und Bremen-Arsten, 4 Kilometer stockender Verkehr vor der Baustelle. 6 Kilometer stockend auf der A2 Hannover Richtung Berlin zwischen Allerirksleben und Irksleben und 3 Kilometer auf der A7 Flensburg Richtung Hamburg zwischen Hamburg-Stellingen und dem Elbtunnel. Eine sichere und gute Fahrt.
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8: Guten Tag.
9: Mensch, ich lade Sie ein auf eine Schlagerreise mit Roger Whittaker. 7 Jahre, 7 Meere und das an einem Sommersonnentag. Hier ist Severin, ich bin Carsten Gross und ich freue mich auf unsere Schlagerreise.

Am kommenden Sonntag jährt sich bereits zum dritten Mal der Todestag des unvergessenen Roger Whittaker. Er hatte seinen Hafen übrigens bei seiner Frau Natalie. Da hatte er zeitlebens seinen Anker geworfen. Und die letzten Jahre haben die beiden in Südfrankreich verbracht. Auf einem traumhaften Anwesen, allein 500 Quadratmeter groß, die Wohnfläche nahe Saint-Cirq-la-Poupie. Das klingt schon ganz romantisch, ganz wundervoll. Und wir bleiben in Frankreich, gehen jetzt ins 18. Arrondissement. Dort wurde er geboren und dort lebt er bis heute. Michel Sardou.

Katharina die Große und ihr Pepe. Gestern vor 2 Jahren hörte ihr Schlagerherz auf zu schlagen. Sie verstarb vor 2 Jahren, und zwar am genauen 9. September 2024 in ihrem Zuhause im Tessin in Lugano am See. Uns hat sie natürlich diese ganzen tollen Schlager hinterlassen. Und so wird es eigentlich kein Abschied für immer. Vielen Dank für alle diese tollen Hits, Katharina Valente.

Tom Astor, kein Dichter, kein Poet, muss er auch nicht, aber irgendwie ja schon. Er ist einzigartig und mit Abstand der beliebteste Einzel-Country-Star in Deutschland. Jetzt gibt's hoffentlich keinen Aufschrei von allen anderen Konkurrentinnen und Konkurrenten, denn ich weiß, die ganze Country-Gemeinde, das ist eine eingeschworene Gemeinschaft. So wie wir hier bei NDR Schlager, eine große Radiofamilie.

0: Claudia Jung, geliebt, gelacht, geweint und den falschen Riegler hochgezogen. Ich bin Ihnen noch ein Norddeutschland-Kompakt und Astrid Kühn schuldig.
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2: Vor dem Landgericht Rostock wird heute wieder im Fall Fabian verhandelt. Es geht um die Aussage der Angeklagten. Gina H. hatte vor gut 2 Wochen ihre Sicht der Dinge dargestellt. Später soll sie auf Fragen der Richter und der Staatsanwaltschaft dazu antworten. Jörn Jakob Gericke.
3: Zunächst ist heute am Landgericht Rostock ein Experte des Landeskriminalamts befragt worden, der die Handydaten der Angeklagten ausgewertet hatte. Er war schon zum 3. Mal als Zeuge geladen. Konkret ging es am Vormittag um Bewegungsdaten, die das Mobiltelefon gespeichert hat. Der Experte hat erklärt, wie die Ermittlerinnen und Ermittler diese Daten nachgeprüft haben. Sie seien mit dem Handy im Auto Strecken abgefahren, die Gina H. an dem Tag gefahren sein soll, als der 8-jährige Fabian im vergangenen Oktober verschwunden ist. Die Staatsanwaltschaft wirft der 30-Jährigen vor, dass sie den Jungen damals aus der Wohnung gelockt hat, in der er sich allein aufgehalten hatte und ihn dann ermordet hat.
2: Jetzt zu einem Fall in Niedersachsen. Diese Vorwürfe sind unfassbar. Und dass sie überhaupt ans Licht kamen, ist der Arbeit der Ermittler zu verdanken. IT-Spezialisten waren bei der Überwachung von Internetplattformen auf Missbrauchsvideos aus einer Wohnung in Ronnenberg in der Region Hannover gestoßen. Ein Mann soll seine Partnerin immer wieder betäubt, anschließend vergewaltigt und dabei gefilmt haben. Das Opfer selbst hat davon nichts geahnt. Heute hat am Landgericht Hannover der Prozess gegen den 39-Jährigen begonnen. Svenja Estner verfolgt für uns den Prozessauftakt.
4: Der Angeklagte, der kam ganz unscheinbar und sehr leise in den Saal. Während der einen Stunde, in der alle 103 Fälle ganz ausführlich von der Staatsanwaltschaft vorgetragen wurden, saß er ganz ruhig da, hielt den Kopf gesenkt. Weitere Reaktionen waren nicht zu erkennen. Die Staatsanwältin schilderte jeden Fall ganz genau mit Tag und Uhrzeit und wie er sich an seiner Ex-Freundin auf wirklich grausame Art vergangen haben soll. Die Stimmung im Saal, die war sehr gedrückt. Immer wieder hörte man aus dem Publikum ein lautes Ausatmen bei den ausführlichen Schilderungen der Fälle. Gerade hat als erste Zeugin eine Mitarbeiterin des Landeskriminalamts Nordrhein-Westfalen ausgesagt. Sie hatte den Auftrag vom Bundeskriminalamt bekommen, auf Streife im Internet zu gehen. Ausgelöst habe dies eine investigative Recherche des NDR-Formats Steuerung F, sagte sie. Sie sei dann auf das Profil des Angeklagten mit dem Namen Maserati 22 gestoßen, auf dem er seine Frau angeboten habe und die Videos. Die Ex-Freundin soll beim nächsten Verhandlungstag am kommenden Mittwoch aussagen.
2: In Hamburg will die CDU-Fraktion vom Senat verbindliche Zusagen für mehr Schutz vor Gewalt in der Familie. Konkret fordern die Christdemokraten, dass Behörden bei Fällen häuslicher Gewalt enger zusammenarbeiten. Einen entsprechenden Antrag hat die Fraktion in der Bürgerschaft eingebracht. Benedikt Barthe.
5: Polizei, Jugendhilfe, Frauenhäuser, sie alle sehen häufig nur Ausschnitte eines bestimmten Falls. Und die CDU befürchtet, dass da manche Fälle häuslicher Gewalt einfach durchs Raster fallen. Ein sogenanntes Hochrisikomanagement würde die Zusammenarbeit der verschiedenen Stellen verbessern, sagen die Abgeordneten. Dazu hatte sich auch Rot-Grün schon im Koalitionsvertrag bekannt. Die CDU drängt jetzt darauf, bis Jahresende ein umfassendes Konzept dafür vorzulegen. Also, wie könnte so ein Hochrisikoverfahren aussehen? Wer muss mit am Tisch sitzen? Und was ist auch im Rahmen von Datenschutz und Privatsphäre überhaupt rechtlich möglich? Über diesen Antrag der CDU wird kommende Woche in der Bürgerschaft beraten. Unabhängig davon fordert die Hamburger Ärztekammer diese Woche, Ärztinnen und Ärzte weiter darin zu schulen, Anzeichen auf häusliche Gewalt früh zu erkennen und stärker auf die Hilfsangebote, die es schon gibt, aufmerksam zu machen.
2: In Schleswig-Holstein soll am Rande des Segeberger Forst ein neuer Wald entstehen, bei Bockhorn, der Jubiläumswald 80 Jahre Schleswig-Holstein. Dafür wurden jetzt die ersten Bäume gepflanzt von Schülerinnen und Schülern und Politikern. Doreen Pelz.
6: Bei der Aktion Baum für Schleswig-Holstein haben 16 Grundschüler aus Trappenkamp 250 Bäume für den Jubiläumswald gepflanzt. Unterstützt wurden sie dabei von Ministerpräsident Daniel Günther sowie weiteren Partnern der Aktion und den Landesforsten. Günther betonte, dass Schleswig-Holstein mehr und vor allem klimaresistenten Wald brauche. Gepflanzt wurden Bäume, die auf die zukünftigen Herausforderungen durch den Klimawandel eingestellt sind. Das sind unter unter anderem Eiche, Sommerlinde, Hainbuche und Esskastanie. Die Schülerinnen und Schüler konnten den Expertinnen vor Ort auch Fragen zum Thema Wald und Klima stellen. Insgesamt 1000 Bäume sollen in Zukunft zu dem neuen Stück Wald gehören.

Der Mann mit der kreisrunden, silbernen Brille, mit den tollen Songs und der wunderschönen Stimme. Der unvergessene John Denver hier bei NDR Schlager. Wir sind im Norden zu Hause und jeden Freitag um kurz nach 18 Uhr haben wir dann die Leitung zu den Kollegen vom Bayerischen Rundfunk gelegt. Denn von dort kommt die ARD Schlagerhitparade. Auf Platz 3 amtierend Millionen mit Millionen, haben wir vorhin schon gehört, toller Song. Auf Platz 2 Andrea Berg mit Das kann uns keiner nehmen. Und Graziano und Sunrise, das sind die Lieferanten des Sommers 2026. Una Notte Italiana, seit 3 Wochen ganz oben platziert. Und das klingt so.

Na, da war sie doch wieder. Tanja Gisela Hever. Uns allen natürlich viel besser bekannt als Michelle. Mögen Sie noch mehr schöne und bekannte Frauennamen? Wie wär's mit Corinne? Kommt gleich. Von und mit Ray Peterson. Und natürlich unser Udo Jürgens mit seiner Anushka. Er nimmt den Applaus schon vorweg.

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1: Um 16 Uhr mit Benjamin Kirsch. Bundesinnenminister Dobrindt hat in der Haushaltsdebatte über seinen Etat auf höhere Ausgaben für Bundespolizei und Verfassungsschutz hingewiesen. Der Etat soll um fast 1 Milliarde Euro auf knapp 17 Milliarden Euro wachsen. Dobrindt sagte im Plenum:
2: Wir benennen die Täter, wir schärfen die Sicherheitsarchitektur und wir stärken die Resilienz in unserem Land. Das ist unsere Antwort gegenüber den Bedrohungen. Sicherheitsbehörden sind nicht die Gefahr in unserem Land, sondern sie schützen unsere Freiheit. Das sollten Sie verstehen.
1: Bundesinnenminister Dobrindt. Aus den Reihen der Oppositionsparteien kam vor allem Kritik an Kürzungen bei der politischen Bildung, so sagte die Grünen-Abgeordnete Kador.
3: An diesem Punkt wird es wirklich absurd, denn während wir bei der Wahl in Sachsen-Anhalt gesehen haben, wie tief das Vertrauen in die Demokratie erschüttert ist, setzt die Bundesregierung bei der politischen Bildung den Rotstift an.
1: Die Grünen-Bundestagsabgeordnete Kador. Die Europäische Zentralbank hat erneut ihre Zinssätze angehoben. Der für Banken und Sparer wichtige Einlagenzins steigt um einen Viertelpunkt auf 2,5%. Es ist der zweite Zinsschritt nach oben in diesem Jahr. Warum die EZB die Zinsen angehoben hat, berichtet Ursula Mayer aus Frankfurt am Main.
4: Die Europäische Zentralbank will rechtzeitig etwas unternehmen gegen die steigenden Verbraucherpreise. Zuletzt war die Inflation im Euroraum bei 3,3%. Aus Sicht der Zentralbank ist das viel zu viel. EZB-Chefin Christine Lagarde betont, das Problem sei der anhaltende Konflikt im Nahen Osten, der heize die Inflation weiter an. Frühestens in 2 Jahren will die EZB das Inflationsproblem wieder im Griff haben.
1: Das Bundesamt für Bevölkerungsschutz und Katastrophenhilfe, kurz BBK, hat nach dem bundesweiten Probealarm eine erste positive Bilanz gezogen. Um 11 Uhr haben in ganz Deutschland Sirenen geheult und Smartphone-Apps geschrillt. Aus der NDR Nachrichtenredaktion Janine Artist.
5: BBK-Präsidentin Tüngler sagte, es habe sich gezeigt, dass das Bundeswarnsystem und die daran angeschlossenen Kanäle zuverlässig funktionieren. Im Ernstfall könnten so Millionen von Bürgerinnen und Bürgern gewarnt werden. Der Alarm wird zum Beispiel über offizielle Warn-Apps wie Nina und Katwarn oder das Cell-Broadcast-System für Mobiltelefone verbreitet. Auch Medien und Betreiber von Anzeigetafeln sollen die Bevölkerung informieren. Seit 6 Jahren werden immer am 2. Donnerstag im September die Kommunikationsabläufe im Katastrophenfall getestet. Der erste Warntag 2020 war noch von gravierenden Pannen überschattet. Danach lief es besser. In einer Online-Umfrage können Bürgerinnen und Bürger ihre Erfahrungen teilen, ob der Probealarm heute geklappt hat. Mithilfe dieser Angaben sollen die Warnsysteme verbessert werden.
1: Mecklenburg-Vorpommern und Schleswig-Holstein wollen sich in Zukunft im Krisenfall bei der Kreditaufnahme gegenseitig helfen. Sie haben eine engere Zusammenarbeit vereinbart und unterzeichnet. Es geht um Vorkehrungen, falls zum Beispiel die IT erheblich gestört ist oder Personal in größerem Umfang länger ausfällt. Sollte dann eines der beiden Länder vorübergehend nicht in der Lage sein, selbstständig Kredite aufzunehmen, hilft das andere aus. Eine vergleichbare Vereinbarung haben auch Bremen und Hamburg geschlossen. Es gibt einen neuen Ermittlungsstand im Fall der versuchten Stromsabotage in Brandenburg und Nordrhein-Westfalen. Laut Innenministerium NRW hat der Verdächtige Anschläge auf weitere Ziele vorbereitet. Aus Düsseldorf, Arne Hell.
6: Die Ermittler haben laut NRW-Innenministerium ein Notizbuch gefunden im Camper des Verdächtigen Daniel V. Darin soll er handschriftlich mehr als 150 Orte in ganz Deutschland als Anschlagsziele aufgelistet haben. Allein in NRW wurden demnach an 40 Orten Abschussrampen entdeckt. Mit denen soll Daniel V. geplant haben, Draht auf Stromleitungen zu schießen, etwa an Umspannwerken, um so einen Kurzschluss und einen Stromausfall auszulösen. Laut Bekennerschreiben, um so die fossile Energieerzeugung zu bekämpfen. Seit gestern sitzt Daniel V. in Untersuchungshaft.
1: Unternehmen aus der IT-Branche müssen von morgen an Hackerangriffe innerhalb von 24 Stunden an die Behörden melden. Diese EU-weite Vorschrift tritt jetzt in Kraft. Innerhalb von 3 Tagen müssen zudem Details zu den ausgenutzten Schwachstellen in ihren Systemen offengelegt werden. Die Behörden sollen so schneller auf Hackerangriffe reagieren können. In Deutschland ist das Bundesamt für Sicherheit in der Informationstechnik zuständig. Das waren die Nachrichten. Das Wetter in Norddeutschland. Meist bleibt es trocken, 17 bis 20 Grad. Auch in der Nacht überwiegend trocken, Tiefstwerte 15 bis 5 Grad. Morgen im Nordwesten etwas Regen, im Osten freundlicher, Höchstwerte 18 bis 21 Grad. Am Sonnabend heiter bis wolkig, von der Nordsee einzelne Schauer, Höchstwerte um 20 Grad. Und am Sonntag Wolken, häufig Regenfälle, vereinzelt Gewitter bei 17 bis 23 Grad. Es ist jetzt 16.05 Uhr.
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1: A1, Hamburg Richtung Osnabrück, zwischen Bremerkreuz und Hemelingen, 5 Kilometer stockender Verkehr vor der Baustelle. A1 Osnabrück Richtung Bremen, zwischen Dreieck Stur und Bremen-Arsten, 4 Kilometer stockend. 6 Kilometer auf der A2 Dortmund Richtung Braunschweig, zwischen Dreieck Hannover West und Kreuz Hannover Buchholz. Nochmal 6 Kilometer auf der A2 Hannover Richtung Berlin, zwischen Allerengersleben und Oechsleben. 3 Kilometer auf der A7 Flensburg Richtung Hamburg zwischen Hamburg-Stellingen und dem Elbtunnel. Und 8 Kilometer stockend auf der A7 Hannover Richtung Kassel zwischen Hildesheim und Derneburg-Salzgitter. Eine sichere und gute Fahrt.
8: Na, das wünschen wir aber auch.
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8: Guten Tag. Die Schönheit liegt im Auge des Betrachters. Bui. Oder aber auch Für mich bist du schön. Hier sind die Palldauer bei NDR Schlager. Donnerstagnachmittag, kurz nach 4. Und sie sind ja auch immer noch hier. Mein Name ist Carsten Gross und ich freue mich, dass Sie mit dabei sind.

und tschüss, auf ein Wiederhören bei NDR Schlager. Versprochen. Akropolis Adieu, das war die traumhafte Stimme von Mireille Mathieu. Der Spatz von Avignon fliegt ja im Moment von Termin zu Termin, ist auf großer Weltabschiedstournee, kommt dann am 6. Hannover nochmal, am 6. November nochmal nach Hannover. Solche Versprecher mache ich ja gerne. Am 6. Hannover, auch nicht schlecht. Und am 16. November ist Mireille Mathieu dann in der Isar-Philharmonie. Und dann ist endgültig Schluss mit lustig. Goodbye, my love, goodbye. Das ist das Motto ihrer Tournee. Aber wie gesagt, bei NDR Schlager hören wir sie immer wieder. Und bis dahin läuft ja auch noch viel Wasser. Die Elbe, die Weser und die Leine herunter. Hier schon mal ein Vorgeschmack aufs Wochenende Earth and Fire Weekend bei NDR Schlager.

0: Paola, Maria, Augusta del Medico und ihr Schlager, ihre Lebensweisheit, stille Wasser sind tief. Kann sein. Hauptsache, sie sind seefest. Noch mehr solche Sprüche und Sprichwörter gefällig habe ich in der Schublade. Zum Beispiel, man soll den Tag nicht vor dem Abend loben. Oder hier, wer im Glashaus sitzt, sollte nicht mit Steinen schmeißen. Aber am besten passt doch heute mal wieder, Reden ist Silber, Schweigen ist Gold. Und deshalb lassen wir die Musik sprechen.
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beim Gongschlag. 16.27 Uhr. Das war der späte Roy Black. Mindestens genauso gut wie die frühen aus den End-60ern. Übrigens in Japan, in Tokio zum Beispiel, geht die Sonne bald schon wieder auf. Aber erst ist sie untergegangen. Dort ist es jetzt 23.26 Uhr. Gleich hier bei uns eine weitere Folge in unserem sensationellen Schlager-ABC. Vorweg die Spotniks, Instrumentalmusik und der Harpo. Vorweg die Spotniks, Instrumentalmusik und der Harpo mit seinem Horoskop. Er liest vor.

0: Also, wenn die Melodie, die Komposition stimmt, dann brauchst du gar keinen Text. Das Original natürlich von Gordon Lightfoot. Und die Spotniks haben daraus einen wunderschönen Instrumentaltitel genannt. If You Could Read My Mind.
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2: Es gibt nur einen deutschen Schlagersänger, der ohne rot zu werden von sich behaupten kann, der Größte zu sein. Peter Rubin. In Sachen Körperlänge ist der charmante Bayer bis heute unerreicht. Allerdings war er anfangs mit seiner Stimme unzufrieden.
3: Ich wollte damals, war so Bill Haley-Zeit und Little Richard, zu hoch singen, wollte ganz helle Stimme haben. Und war so jeden Tag betrübt, als die Stimme immer tiefer in den Keller fiel. Und dann dachte ich, na, eigentlich bist du ein blöder Hund, weil 2 Meter eine tiefe Stimme ist doch irgendwie besser, als wenn du rumpiepsen würdest.
4: Azuro, so ist der Himmel für Verliebte, denn Azuro heißt blau.
2: Die warme, sonore Tonlage kam an. Azuro war 1968 der Durchbruch. Dabei wäre es fast gar nicht dazu gekommen.
3: Bei mir war es tatsächlich so, dass mein Vater also nicht nur Bayer, sondern auch stur war und der Meinung war, dass also alles, was mit Musik und Showbusiness zu tun hat, im höchsten Maße gefährlich und abträglich einer normalen Entwicklung sei.
2: Doch der Wunsch des Peter Kohlhuber, den Künstlernamen Rubin hat er sich erst später zugelegt, war größer als der Wille des Vaters. Das Einzige, was er wirklich wollte, war die Musik.
3: Ich hatte also nur eine große Sehnsucht, eine Gitarre. Und hat meine Oma gesagt, dem kaufe ich jetzt einen, schenke sie ihm. Und das hat sie sehr gut gemacht. Und dann bin ich ihr eigentlich in jeder Hinsicht dankbar, weil über die Gitarre bin ich halt zum Gesang gekommen und habe dann, müssen Sie beurteilen, ob das eine Karriere ist oder nicht.
2: Ja, auf jeden Fall. Und im Namen aller Fans ganz liebe Grüße an Oma. Seit über 40 Jahren ist Peter Rubin eine feste Größe im Schlagergeschäft, hat die Balance zwischen Beruf und Freizeit prima hinbekommen.
3: Viele haben als Berufsleben die Pflicht und müssen mal lochen, irgendwas tun, um dann irgendwann mal am Abend ihre Neigung zu frönen. Bei mir ist es halt so, dass die Musik, Pflicht und Neigung, also beides war identisch und das ist immer schön, wenn man so ein Leben hat.
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Ja, super. Die machen immer pünktlich Station hier bei uns bei NDR Schlager. Der Fernando Express. Und sollten Sie um 17 Uhr pünktlich Ihre Bahn, Ihren Zug bekommen sollen, müssen, dürfen, dann haben Sie jetzt noch ganz genau 16 Minuten Zeit. Hurtig, hurtig. Auf zum nächsten Schlager. Hier ist Cliffy Richard.

Für mich ist das die Entdeckung im Schlagerjahr 2026. Sie war aus Österreich angereist mit Songs im Gepäck und mit einer wundervollen Stimme. Und auch ihre ganze Art, ihre Persönlichkeit hat mich total überzeugt. Das war Alessa. Und ich glaube, sie hat im Moment einen guten Lauf. Sie kann singen zwischen den Zeilen und auch 20.000 Meilen. Das sind nur zwei Titel. Es kommt immer bei uns gut an. Ich hoffe, dass auch im nächsten Schlager ja so. Wir drücken Alessa natürlich die Daumen. Und wir freuen uns auch auf die Elder Statesmen, also auf die, die auf eine lange Karriere zurückblicken können und auf ein erfülltes, langes Leben. Am 27. September wird noch ein Österreicher, denn dort ist Freddie Quinn geboren, sage und schreibe 95. Wir freuen uns schon jetzt bei NDR Schlager auf diesen denkwürdigen Tag und geben einen Vorgeschmack. Junge, komm bald wieder. Unverkennbar, Freddie Quinn.

atemlos vom Zuhören. NDR Schlager, Donnerstagnachmittag. In 4 Minuten schon gibt es wieder brandaktuell die Nachrichten aus Deutschland und dem Rest der Welt. Außerdem, wie wird denn das Wetter zum Wochenende? Und wir werfen einen Blick auf die Straßen. Gute Fahrt!

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1: Um 17 Uhr mit Benjamin Kirsch. Gut eine Woche vor der Landtagswahl in Mecklenburg-Vorpommern liegen AfD und SPD weiter deutlich vor allen anderen Parteien. Im neuen MV-Trend von Infratest DIMAP verbessert sich die AfD um 3 Punkte auf jetzt 38%. Auch die SPD legt nochmal zu von 32% auf 33%. Aus Berlin Sabine Henkel.
2: Die anderen Parteien verlieren an Zustimmung oder bleiben auf niedrigen Werten. Die Linke erreicht 9% minus 2 und die CDU kommt auf 7% minus 1. Die Grünen bleiben bei 5%, das BSW bei 4. Eine rot-rot-grüne Regierung bilden. Das ist die einzig mögliche Option, da andere politisch abgelehnt werden. Mit der AfD wollen weder CDU noch SPD oder Grüne und Linke eine Regierung stellen. Die Befragten in Mecklenburg-Vorpommern beantworten die Frage, wer die Landesregierung führen soll, eindeutig. 55% sagen SPD, 32% AfD.
1: Die Europäische Zentralbank hat erneut ihre Zinssätze angehoben. Der für Banken und Sparer wichtige Einlagenzins steigt um einen Viertelpunkt auf 2,5%. Es ist der zweite Zinsschritt nach oben in diesem Jahr. Warum die EZB die Zinsen angehoben hat, berichtet Ursula Mayer aus Frankfurt am Main.
3: Die Europäische Zentralbank will rechtzeitig etwas unternehmen gegen die steigenden Verbraucherpreise. Zuletzt war die Inflation im Euroraum bei 3,3%. Aus Sicht der Zentralbank ist das viel zu viel. EZB-Chefin Christine Lagarde betont, das Problem sei der anhaltende Konflikt im Nahen Osten, der heize die Inflation weiter an. Frühestens in 2 Jahren will die EZB das Inflationsproblem wieder im Griff haben.
1: Bundesfamilienministerin Prien hat die geplanten Kürzungen bei familienpolitischen Leistungen verteidigt. Gerade für die Bereiche Familie und Kinder bedeutet der Spardruck schwierige Abwägungen, sagte die CDU-Politikerin im Bundestag. Familien könnten sich aber weiter auf gute Unterstützung verlassen. Für ihren Etat sind im kommenden Jahr 15,5 Milliarden Euro vorgesehen. Das ist rund 1 Milliarde weniger als in diesem Jahr. Das Ministerium plant Einsparungen beim Elterngeld, beim Unterhaltsvorschuss, den allein Alleinerziehende vom Staat erhalten, wenn der Partner keinen Unterhalt zahlt, sowie beim Kindersofortzuschlag. Das Bundesamt für Bevölkerungsschutz und Katastrophenhilfe, kurz BBK, hat nach dem bundesweiten Probealarm eine erste positive Bilanz gezogen. Um 11 Uhr haben in ganz Deutschland Sirenen geheult und Smartphone-Apps geschrillt. Aus der NDR-Nachrichtenredaktion Janine Artist.
4: BBK-Präsidentin Tüngler sagte, es habe sich gezeigt, dass das Bundeswarnsystem und die daran angeschlossenen Kanäle zuverlässig funktionieren. Im Ernstfall könnten so Millionen von Bürgerinnen und Bürgern gewarnt werden. Der Alarm wird zum Beispiel über offizielle Warn-Apps wie Nina und Katwarn oder das Cell-Broadcast-System für Mobiltelefone verbreitet. Auch Medien und Betreiber von Anzeigetafeln sollen die Bevölkerung informieren. Seit 6 Jahren werden immer am 2. Donnerstag im September die Kommunikationsabläufe im Katastrophenfall getestet.
1: Mecklenburg-Vorpommern und Schleswig-Holstein wollen sich in Zukunft im Krisenfall bei der Kreditaufnahme gegenseitig helfen. Sie haben eine engere Zusammenarbeit vereinbart und unterzeichnet. Es geht um Vorkehrungen, falls zum Beispiel die IT erheblich gestört ist oder Personal in größerem Umfang länger ausfällt. Sollte dann eines der beiden Länder vorübergehend nicht in der Lage sein, selbstständig Kredite aufzunehmen, hilft das andere aus. Eine vergleichbare Vereinbarung haben auch Bremen und Hamburg geschlossen. Es gibt einen neuen Ermittlungsstand im Fall der versuchten Stromsabotage in Brandenburg und Nordrhein-Westfalen. Laut Innenministerium NRW hat der Verdächtige Anschläge auf weitere Ziele vorbereitet. Aus Düsseldorf Arne Hell.
5: Die Ermittler haben laut NRW-Innenministerium ein Notizbuch gefunden im Camper des Verdächtigen Daniel V. Darin soll er handschriftlich mehr als 150 Orte in ganz Deutschland als Anschlagsziele aufgelistet haben. Allein in NRW wurden demnach an 40 Orten Abschussrampen entdeckt. Mit denen soll Daniel V. geplant haben, Draht auf Stromleitungen zu schießen, etwa an Umspannwerken, um so einen Kurzschluss und einen Stromausfall auszulösen. Laut Bekennerschreiben, um so die fossile Energieerzeugung zu bekämpfen. Seit gestern sitzt Daniel V. in Untersuchungshaft.
1: Das waren die Nachrichten. Das Wetter in Norddeutschland. Meist trocken, 16 bis 19 Grad. Nachts bleibt es trocken bei Tiefstwerten von 15 bis 5 Grad. Morgen teils Schauer, vereinzelt Gewitter, Richtung Osten freundlicher. Höchstwerte 17 bis 22 Grad. Am Sonnabend heiter bis wolkig, später von der Nordsee her einzelne Schauer. 19 bis 23 Grad. Und am Sonntag Wolken und Regenfälle, vereinzelt Gewitter. 18 bis 21 Grad. Es ist jetzt 17.05 Uhr.
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1: A1 Hamburg Richtung Osnabrück zwischen Bremerkreuz und Hemelingen. 5 Kilometer stockender Verkehr vor der Baustelle. Die A1 Bremen Richtung Osnabrück wird zwischen Dreieck Stur und Wildeshausen Nord wegen einer Nachtbaustelle von 20 Uhr bis morgen 6 Uhr gesperrt. A1 Osnabrück Richtung Bremen zwischen Dreieck Stur und Bremen-Arsten 4 Kilometer stockend vor der Baustelle. 6 Kilometer auf der A2 Hannover Richtung Berlin zwischen Allerengersleben und Irxleben. 4 Kilometer auf der A7 Flensburg Richtung Hamburg zwischen Hamburg-Stellingen und dem Elbtunnel. 8 Kilometer auf der A7 Hannover Richtung Kassel zwischen Hildesheim und Derneburg-Salzgitter. Und die A30 Bad Oeynhausen Richtung Osnabrück ist zwischen Kirchlengern und Hiddenhausen nach einem Unfall gesperrt. Eine sichere und gute Fahrt.
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7: Guten Tag. Hallihallo an diesem späten Donnerstagnachmittag. Ich hoffe, Sie sind schon zu Hause, können sich jetzt entspannen. Allen anderen, die vielleicht noch mit dem Auto unterwegs sind, sei gesagt, Sie kommen ganz gut durch. Und mit NDR Schlager im Ohr ist das doch überhaupt alles schon fast erledigt. Mein Name ist Carsten Gross und ich freue mich auf die gemeinsame Zeit bis 18 Uhr.

Das war Schlagerstar Christina Bach. Mensch, eine Nummer kleiner hatte sie es wohl nicht. Er schenkte mir den Eiffelturm. Ich schenke Ihnen einen Strauß der schönsten Melodien und Sie schenken Ihren Liebsten in Zukunft mehr Aufmerksamkeit. Da haben wir alle gut zu tun, sind beschäftigt und kommen nicht auf dumme Gedanken. Hier bei NDR Schlager um gleich 4:45 kommt jetzt der italienische Elvis für die mediterranen Rock'n'Roll-Momente im Leben. Hier ist Bobby Solo.

Es machte Knall, es machte Bumm und schon waren 50 erfolgreiche, abwechslungsreiche Jahre im deutschen Schlagerbusiness zu Ende. Vielen Dank, Mary Rose. Vor mehr als 5 Jahren hat sie gesagt, nö, ich mach nicht mehr. Und jetzt geht's ihr mindestens genauso gut wie vorher in ihrem Unruhestand in Hamburg-Wellingsbüttel. Ein anderer, der mag so gar nicht aufhören, Graham Bonney, geht immer mal wieder mit seiner Frau auf große Schlagerkreuzfahrt. Sie hat einen schönen Urlaub und er kann nebenbei das machen, was er am besten und am liebsten macht. Singen und Leute glücklich machen. Ja, ich bin dein Mann, passt da ganz wunderbar. Es ist die deutsche Version eines Klassikers von Josh Turner. Bei ihm hieß es Your Man, bei Graham Bonney genau, ja, ich bin dein Mann.

Wir sind verliebt in den deutschen Schlager und ganz viele tatsächlich immer noch in Chris Roberts. Ihn gab es ja damals im Starschnitt. Das heißt, man müsste 12-mal eine Jugendzeitschrift kaufen, dann in der Mitte die Nadeln aufbiegen und dann konnte man einen Teil von ihm rausnehmen und an die Wand hängen. Und wenn man 12 Ausgaben hintereinander gekauft hatte, ja, dann gab es den Chris Roberts Starschnitt. Apropos, wir haben jetzt einen Weltstar. Der hat einen so wunderschönen Titel geschrieben und präsentiert ihn auch selber auf ihm ganz eigene Art. Hier ist José Feliciano. Que sera? Was wird sein? Eine gute Zeit. Das wird sein.

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1: Gleich 6:10. Der Prozess, der heute vor dem Landgericht Hannover begonnen hat, erinnert an den grausamen Vergewaltigungsprozess von Gisèle Pelicot aus Frankreich. In mehr als 100 Fällen und über mehrere Jahre soll ein Mann aus Ronnenberg in Niedersachsen seine damalige Freundin in der gemeinsamen Wohnung betäubt, vergewaltigt und die Taten gefilmt haben. Anschließend soll der 39-Jährige die Missbrauchsvideos ins Internet gestellt haben. IT-Experten waren ihm dadurch auf die Spur gekommen. Svenja Estner war für uns heute beim Prozessauftakt dabei.
2: Eine Stunde lang hat die Staatsanwältin verlesen, wie genau sich der 39-Jährige an seiner Ex-Freundin vergangen haben soll. Der Angeklagte wirkte währenddessen emotionslos, hielt den Kopf gesenkt. Als erste Zeugin sagte eine Mitarbeiterin des Landeskriminalamts Nordrhein-Westfalen aus, sie hatte die Videos entdeckt. Sie sei vom Bundeskriminalamt beauftragt worden. Auslöser dafür waren die investigativen Recherchen des NDR-Formats Steuerung F. Die Ex-Freundin tritt als Nebenklägerin auf. Die Anwältin sprach in ihrem Namen.
3: Dass es hier nicht nur um den spektakulären Strafprozess gehen soll, sondern dass man auch den Menschen dahinter sehen soll, dessen Intimsphäre massivst verletzt wurde. Und dass dieser Mensch eben sein ganzes Leben lang mit den Folgen zu kämpfen haben wird.
2: Der Verteidiger des Angeklagten, Marcin Raminski, stellte dagegen die Frage.
4: Wenn da die Feststellung möglich wären, ist das denn möglicherweise von einem Einverständnis gedeckt worden oder nicht?
2: Ein Urteil könnte im November fallen.
1: Nach dem tödlichen Messerangriff in einem Supermarkt gestern in Ratzeburg in Schleswig-Holstein ist das Motiv der Tat weiter unklar. Die bisherigen Ermittler haben laut Polizei ergeben, dass sich der mutmaßliche Täter und die getötete 48 Jahre alte Frau nicht kannten. Philipp Kamke mit weiteren Einzelheiten.
5: Nach Angaben der Ermittler hatte der Mann die Frau am Nachmittag wahllos angegriffen, als sie zwischen den Supermarktregalen stand. Dabei verletzte er die 48-Jährige aus dem Kreis Herzogtum Lauenburg so schwer, dass sie noch vor Ort starb. Laut Polizei versuchten drei Zeugen, den Täter zu überwältigen. Dabei soll sich der Mann, nach Angaben der Ermittler ein 44-jähriger Deutscher, selbst schwere Verletzungen zugefügt haben. Die drei zur Hilfe geeilten konnten ihn schließlich

0: sich überwältigen und festhalten. Die Ermittler prüfen jetzt auch, ob sich der Verdächtige während der Tat in einem psychischen Ausnahmezustand befand. Hinweise auf eine politische oder religiöse Tat liegen demnach bislang nicht vor.
1: Die CDU-Fraktion in der hamburgischen Bürgerschaft will vom Senat verbindliche Zusagen für mehr Schutz vor Gewalt in der Familie. Konkret fordern die Christdemokraten, dass Behörden bei Fällen häuslicher Gewalt enger zusammenarbeiten. Einen entsprechenden Antrag hat die Fraktion in der Bürgerschaft eingebracht. Benedikt Barthe.
2: Polizei, Jugendhilfe, Frauenhäuser, sie alle sehen häufig nur Ausschnitte eines bestimmten Falls. Und die CDU befürchtet, dass da manche Fälle häuslicher Gewalt einfach durchs Raster fallen. Ein sogenanntes Hochrisikomanagement würde die Zusammenarbeit der verschiedenen Stellen verbessern, sagen die Abgeordneten. Dazu hatte sich auch Rot-Grün schon im Koalitionsvertrag bekannt. Die CDU drängt jetzt darauf, bis Jahresende ein umfassendes Konzept dafür vorzulegen. Also, wie könnte so ein Hochrisikoverfahren aussehen? Wer muss mit am Tisch sitzen? Und was ist auch im Rahmen von Datenschutz und Privatsphäre überhaupt rechtlich möglich? Über diesen Antrag der CDU wird kommende Woche in der Bürgerschaft beraten. Unabhängig davon fordert die Hamburger Ärztekammer diese Woche, Ärztinnen und Ärzte weiter darin zu schulen, Anzeichen auf häusliche Gewalt früh zu erkennen und stärker auf die Hilfsangebote, die es schon gibt, aufmerksam zu machen.
1: Drei Moorgebiete im nordwestlichen Niedersachsen erhalten insgesamt rund 466 Millionen Euro an Fördermitteln des Bundes. Zusätzlich zahlt das Land Niedersachsen jeder Bewerberregion 10 Millionen Euro. Welche drei Areale gefördert werden und wofür genau das Geld eingesetzt wird, berichtet Gerhard Snitja.
3: Da ist einmal das Ibweger Moor vor den Toren Oldenburgs in der Wesermarsch. Im Landkreis Cuxhaven sind es das Ahlenmoor und das Bovenmoor und im Kreis Rothenburg das Gnarrenburger Moor. Mit dem Geld, das hier in Moorentwicklungsprojekte fließt, sollen nicht nur trockengefallene Flächen wieder vernässt werden, sondern auch neue Bewirtschaftungsformen für diese Flächen gefördert werden. Intakte Moore speichern nicht nur große CO2-Mengen, sie kühlen auch ihre Umgebung und sind großartige Wasserspeicher und Biotope, sagt dazu Umweltminister Meyer. Die wichtige Rettung und Wiederherstellung von Moorflächen sei im Einklang mit Tourismus und Landwirtschaft möglich.
1: Unsere Reporter und Korrespondentinnen berichteten aus Niedersachsen, Hamburg und Schleswig-Holstein.

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1: Um 19 Uhr mit Ronald Lessig. Gut eine Woche vor der Landtagswahl in Mecklenburg-Vorpommern liegen AfD und SPD weiter deutlich vor allen anderen Parteien. Im neuen MV-Trend von Infratest DIMAP verbessert sich die AfD um 3 Punkte auf jetzt 38%. Auch die SPD legt noch einmal zu von 32 auf 33%. Aus Berlin Sabine Henkel.
2: In Mecklenburg-Vorpommern zeichnet sich weiterhin die Frage ab, SPD oder AfD, wer wird diese Wahl gewinnen? Beide liegen mit deutlichem Vorsprung vor allen anderen Parteien und gewinnen auch in dieser Umfrage hinzu. Die anderen Parteien verlieren an Zustimmung oder bleiben auf niedrigen Werten. Die Linke erreicht 9%, die CDU kommt auf 7%, die Grünen bleiben bei 5%, das BSW bei 4% und wäre dann nicht im Landtag vertreten.
1: Bundesfamilienministerin Prien hat die geplanten Kürzungen bei familienpolitischen Leistungen verteidigt. Gerade für die Bereiche Familie und Kinder bedeutet der Spardruck schwierige Abwägungen, sagte die CDU-Politikerin im Bundestag. Familien könnten sich aber weiter auf gute Unterstützung verlassen. Das Ministerium plant Einsparungen beim Elterngeld, beim Unterhaltsvorschuss, den Alleinerziehende vom Staat erhalten, wenn der Partner keinen Unterhalt zahlt, sowie beim Kindersofortzuschuss. Zur Eindämmung der Inflation hat die Europäische Zentralbank erneut ihre Zinssätze angehoben. Der für Banken und Sparer wichtige Einlagenzins steigt von 2,25 auf 2,5%, teilte die EZB mit. Höher lag das Zinsniveau zuletzt im Februar 2025 mit damals 2,75%. Die Zentralbank reagiert mit der Zinserhöhung auf die steigenden Verbraucherpreise. Das Bundesamt für Bevölkerungsschutz und Katastrophenhilfe, kurz BBK, hat nach dem bundesweiten Probealarm eine erste positive Bilanz gezogen. Um 11 Uhr haben in ganz Deutschland Sirenen geheult und Smartphone-Apps geschrillt. Aus der NDR-Nachrichtenredaktion Janine Artist.
3: BBK-Präsidentin Tüngler sagte, es habe sich gezeigt, dass das Bundeswarnsystem und die daran angeschlossenen Kanäle zuverlässig funktionieren. Im Ernstfall könnten so Millionen von Bürgerinnen und Bürgern gewarnt werden. Der Alarm wird zum Beispiel über offizielle Warn-Apps wie Nina und Katwarn oder das Cell-Broadcast-System für Mobiltelefone verbreitet. Auch Medien und Betreiber von Anzeigetafeln sollen die Bevölkerung informieren. Seit 6 Jahren werden immer am 2. Donnerstag im September die Kommunikationsabläufe im Katastrophenfall getestet.
1: Das waren die Nachrichten. Das Wetter in Norddeutschland. Heute Nacht bleibt es trocken bei 15 bis 5 Grad. Morgen teilweise Schauer oder Gewitter. Im Osten freundlicher bei 17 bis 22 Grad. Am Sonnabend heiter bis 23 Grad. Es ist 19.03 Uhr.
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1: Staus oder stockender Verkehr ab 3 Kilometer. 1 A1 Hamburg Richtung Osnabrück zwischen Bremerkreuz und Hemelingen 5 Kilometer stockend vor einer Baustelle. Die A1 Bremen Richtung Osnabrück wird zwischen Dreieck Stur und Wildeshausen Nord wegen einer Nachtbaustelle von 20 Uhr bis morgen 6 Uhr gesperrt. A1 Osnabrück Richtung Bremen. A2 Hannover Richtung Berlin zwischen Allerингersleben und Irxleben 6 Kilometer stockend. A7 Flensburg Richtung Hamburg zwischen Hamburg-Stellingen und dem Elbtunnel 4 Kilometer stockend. Die A7 Hannover Richtung Kassel zwischen Hildesheim und Derneburg-Salzgitter 8 Kilometer stockend im Baustellenbereich. Die A7 Hannover Richtung Kassel zwischen Hedemünden und Lutherberg 5 Kilometer stockend im Baustellenbereich. Und die A30 Bad Oeynhausen Richtung Osnabrück ist zwischen Kirchlengern und Hiddenhausen nach einem Unfall gesperrt. Dadurch gibt es 6 Kilometer Stau. Allen unterwegs eine gute Fahrt.
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6: Moin von Binnenland und
0: Waterkant mit Leslie Hodam.
6: Tipps, wie Sie kommenden Sonntag, den Tag des offenen Denkmals, auf Platt erleben können, gibt es in dieser Stunde. Wir besuchen die St. Johanneskirche in Seester und gleich feiern wir unser Unsorg-Theater an der Kieler Förde. So nennt mein Kollege Jan Graf liebevoll die Laboer Lachmöwen, die gerade nämlich 40. Jubiläum haben. Geht los nach Bob Sieger und hier Gerrit Hoss.

0: einfach schön, oder? Bob Seger Against the Wind. Ist was passiert auf unseren Straßen? Vorsicht bitte, beide Richtungen. Auf der A23 jetzt Hamburg-Heide. Zwischen Hamburg-Eidelstedt und Halstenbeek-Krupunda. Da sind Personen auf der Fahrbahn. Der Anfang damals als Lütte-Lein-Gruppe, der Umbau eines alten Kindergartens in ein kleines Theater, die Sturmflut dann vor ein paar Jahren. Das ehrenamtliche Lachmöwentheater in Laboe hat viel erlebt. Zuallererst muss man dann natürlich all die Stücke nennen, mit denen sie die Leute an der Kieler Förde zum Lachen und auch zum Nachdenken gebracht haben. 40 Jahre ist das kleine Theater nun geworden und vorletzten Sonntag, da war große Party. Mein Kollege Jan Graf hat sich mit reingeschlichen.
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5: 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Das ist die Unterstützung, die die brauchen. Und nicht bloß auf der Bühne, sondern auch von den Leuten, die hier um Laboe herum wohnen oder Propstei und mein Wegen auch noch ein bisschen wieder weg. Und deswegen ist das so notwendig, dass wir da auch einen Förderverein machen.
1: Von den Hesübs, der Schirmherr ist Peter Harry Carstensen, förrigen Ministerpräsident von Schleswig-Holstein. Und der andere Ministerpräsident verleiden Sonnumt in Laboe, das wäre der aktuelle Daniel Günther.
6: Ich finde es ein wichtiges Kulturgut auch in unserem Land. Etwas, was ja weit über die Region hinaus strahlt. Und das wollte ich hier auch gerne zum Ausdruck bringen. Weiter so, ihr macht eine großartige Arbeit hier.
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0: Danke, Janne, und herzlichen Glückwunsch von uns auch nochmal zum Jubiläum. Auf den Straßen ist wieder was los. Vorsicht bitte auf der A7 jetzt, Hamburg Richtung Flensburg. Zwischen Hamburg-Stellingen und dem Dreieck Hamburg-Nordwest steht ein defektes Fahrzeug.

0: freue mich, dass Sie dabei sind heute Abend. Wünsche Ihnen einen schönen Montagabend hier auf NR1 Welle Nord bei von Binnenland und Vorderkante. Und wir schauen jetzt schon mal zusammen aufs kommende Wochenende, denn am Sonntag, das ist der 13. September, da öffnen wieder hunderte Denkmäler hier bei uns in Schleswig-Holstein ihre Tore und Türen beim Tag des offenen Denkmals. Da geht es um die Pflege, den Erhalt und natürlich auch um den Schutz unserer Bau- und Kulturdenkmäler. Bei vielen kommt man ja normalerweise auch gar nicht rein oder nur in Teile davon. Und jetzt am Sonntag dann eben doch. Und bei den meisten ist auch richtig viel los mit Führungen und Aktionen und Kaffee und Kuchen gibt es dazu auch oft. Die Liste der Veranstaltungen ist da lang und unsere Reporterin Lina Marcin hat die einmal komplett durchforstet auf der Suche nach plattdeutschen Angeboten. Lina, bist du denn fündig geworden?
1: Ja, ich habe was gefunden, wenn auch nicht so viel, als ich erst dacht habe. Aber wenn ihn der hele Sündag Tiet hat und Lust auf einen lütten Roadtrip durch Schleswig-Holstein, dann kann ihn all die plattdeutschen Anboten sogar miteinander verknüten. 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Das ist richtig smuck restauriert, so eine Allee führt dahin, so als das für hunderte von Jahren auch wär. Und da klingt doch nur ein golden Abschluss für die plattdütsche Denkmal-Rundtour durch Schleswig-Holstein.
0: Allerdings muss ich sagen, es gibt in Schleswig-Holstein ja jetzt über 230 Denkmäler, die am Sonntag da mitmachen, geöffnet sind und sich präsentieren. Gibt es dann, abgesehen von den jetzt 4 Angeboten, die du schon genannt hast, Lina, noch mehr Anlaufstellen für Plattschnacker?
1: Also die, die ich nun nömt habe, die habe ich ins offizielle Programm von der Deutschen Stiftung Denkmalschutz gefunden. Da habt sich die Denkmal, die mitmockt, anmeldet und sind mit erhältlich das Abflug der Oblist worden. 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Den Kunden sich das natürlich eins einmal ankicken und einen Termin aufmocken, an den ihn sich das nochmal nipp und nau ob Plattwiesen lädt. 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
0: Ganz vielen Dank, Lina Marcin. Und wir bleiben noch beim Tag des offenen Denkmals. Es geht hier gleich nämlich schon mal in eine besonders schöne Barockkirche in den Elbmarschen in so circa, ich sag mal, 20 Minuten.
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2: Schönen Montagabend hier gemütlich im und vorm Radio. Und wir machen sogar gleich einen kleinen Ausflug zusammen in die St. Johanneskirche in Seester. Und das geht los nach Genesis und hier der Charlie Schreckschuss Band.

0: NDR 1 Fennenort hören Sie am Montagabend, was mich sehr freut. Aber sagen Sie mal, es geht auch jetzt wieder schnell in den Herbst rein bei uns, oder? Nächstes Wochenende haben wir schon den zweiten Sonntag im September am Wickel. Der 13. ist das. Und traditionell der Tag des offenen Denkmals in ganz Deutschland und natürlich auch bei uns in Schleswig-Holstein. An diesem Tag präsentieren sich zum Beispiel alte Bauernhöfe, historische Häuser, Schiffe, Fabriken, Gedenkstätten und auch schöne alte Kirchen, oft ja mit viel Programm drumherum. Mit dabei ist auch die Kirche St. Johannes in Seester bei Elmshorn. Und mein Kollege Bernhard Koch, der ist vorab schon mal da gewesen und hat sich für uns umgeguckt.
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0: Ein Tipp von uns auf alle Fälle für den Tag des offenen Denkmals am kommenden Sonntag. Die St. Johanneskirche in Seester angucken und noch unter platt schnacken.

0: Das war doch auch schon fast wieder unser gemeinsamer Montagabend hier bei NDR1 Welle Nord. Ich wünsche Ihnen auf alle Fälle schon mal eine gute Zeit gleich mit den Kollegen vom ARD-Abend. Geht los nach den Nachrichten um 9. Aber ein Leckerli habe ich für Sie noch aufgespart, nämlich eine Geschichte von meiner lieben Kollegin Carina Davert. Ich bin Leslie Hodam. Bis bald.
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1: Um 20 Uhr mit Alexander Terhorst. Die Vereinigten Arabischen Emirate wollen zusätzlich 40 Milliarden Euro in Deutschland investieren. Industrieminister Sultan Ahmed Al-Jaber sagte beim Staatsbesuch von Präsident Mohammed bin Said in Berlin, Deutschland sei seit Jahrzehnten ein wichtiger Partner. Diese Beziehung wolle man weiter ausbauen. Investiert werde in Industriezweige und Technologien, die Wachstum und Wettbewerbsfähigkeit vorantrieben. Der Golfstaat engagiert sich in Deutschland schon mit 34 Milliarden Euro. Sachsens Wirtschaftsminister Dirk Panther will das Dresdner Pharmawerk von GSK noch nicht aufgeben. Der SPD-Politiker erklärte in Dresden, ihn habe die Ankündigung überrascht, den Standort bis 2028 zu schließen. Panther kündigte Gespräche mit der Werksleitung und dem Betriebsrat an. Arbeitsplätze und Wertschöpfung hätten oberste Priorität. GlaxoSmithKline hatte heute seine Pläne verkündet. Betroffen sind alle 650 Beschäftigten. Der britische Konzern produziert in Dresden Impfstoffe gegen Grippe und Hepatitis. 10 Tage vor der Wahl des Abgeordnetenhauses in Berlin zeichnet sich ein Kopf-an-Kopf-Rennen von Linke und CDU ab. Das zeigt die ARD-Vorwahlumfrage von Infratest DIMAP. Dabei kommt die Linkspartei auf 21%, die regierende CDU auf 20%. Dahinter folgt die AfD mit 18. Die Grünen könnten mit 16% und die SPD mit 12% rechnen. BSW und FDP würden demnach den Einzug ins Abgeordnetenhaus in Berlin verpassen. Etwa ein Fünftel der Kinder und Jugendlichen in Deutschland hat einer Studie zufolge schon einmal Cyber-Grooming erlebt. Das geht aus einer Untersuchung der Nordrhein-Westfälischen Landesanstalt für Medien hervor. Unter Cyber-Grooming versteht man die gezielte Anbahnung sexueller Kontakte mit Minderjährigen übers Internet, etwa die Aufforderung, Bilder zu schicken oder sich im echten Leben zu treffen. Fußball-Superstar Lionel Messi hat einen spanischen Zweitligisten gekauft. Der Club aus Elda bestätigte, dass Messi sich mit den bisherigen Eigentümern geeinigt habe. Derzeit liefen noch letzte rechtliche und vertragliche Prüfungen. Der Bürgermeister von Elda sprach von einer spektakulären Nachricht. Das waren die Nachrichten. Das Wetter. Heute Nacht von den Alpen bis nach Niederbayern stellenweise Regen, 11 bis 3 Grad die Tiefstwerte. Morgen im Nordwesten und Westen sowie an den östlichen Alpen etwas Regen, 17 bis 25 Grad. Am Sonnabend wechselnd bewölkt, nach Süden hin auch sonnig. Nur im Nordseeumfeld vereinzelt etwas Regen und etwas steigende Temperaturen. Die Zeit 20 Uhr und 3 Minuten.
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0: 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Um 21 Uhr mit Alexander Terhorst. Die Vereinigten Arabischen Emirate wollen zusätzlich 40 Milliarden Euro in Deutschland investieren. Industrieminister Sultan Ahmed Al-Jaber sagte beim Staatsbesuch von Präsident Mohammed bin Zayed in Berlin, Deutschland sei seit Jahrzehnten ein wichtiger Partner, diese Beziehung wolle man weiter ausbauen. Investiert werde in Industriezweige und Technologien, die Wachstum und Wettbewerbsfähigkeit vorantrieben. Der Golfstaat engagiert sich in Deutschland schon mit 34 Milliarden Euro. Sachsens Wirtschaftsminister Dirk Panther will das Dresdner Pharmawerk von GlaxoSmithKline noch nicht aufgeben. Der SPD-Politiker erklärte in Dresden, ihn habe die Ankündigung überrascht, den Standort bis 2028 zu schließen. Panther kündigte Gespräche mit der Werksleitung und dem Betriebsrat an, Arbeitsplätze und Wertschöpfung hätten oberste Priorität. GSK hatte heute in seine Pläne verkündet, betroffen sind alle 650 Beschäftigten. Der britische Konzern produziert in Dresden Impfstoffe gegen Grippe und Hepatitis. 10 Tage vor der Landtagswahl in Mecklenburg-Vorpommern haben SPD und AfD in der Wählergunst weiter zugelegt. Das zeigt die ARD-Vorwahlumfrage von Infratest DIMAP. Danach kommt die AfD auf 38%, dahinter folgt die SPD mit 33%. Die CDU sinkt auf 7%, die Linke könne mit 9% und die Grünen mit 5% rechnen. BSW und FDP in Mecklenburg-Vorpommern würden den Einzug in den Schweriner Landtag verpassen. Eine unklare Gefahrenlage hat am frühen Abend einen größeren Polizeieinsatz am ukrainischen Generalkonsulat in Düsseldorf ausgelöst. Eine Polizeisprecherin sagte, Auslöser sei ein Hinweis auf eine mögliche Bedrohung gewesen, dem die Polizei nachgegangen sei. Einsatzkräfte hätten das Gebäude und sein Umfeld durchsucht. Der Hinweis auf eine Bedrohung habe sich jedoch nicht bestätigt. Die Infra-Leuna GmbH geht nicht davon aus, dass die Pleite von Polyamid zu einem Domino-Effekt am Chemiestandort führen wird. Geschäftsführer Christoph Günther sagte dem MDR, der Ausfall schädige aber bestehende Synergien. Jetzt müsse nach neuen Wegen gesucht werden, um dem entgegenzusteuern. Dass es zu weiteren Ausfällen komme, sei aktuell nicht zu erwarten. Polyamid versorgt Unternehmen in Leuna noch bis Monatsende mit Ammoniak. Dann soll die Produktion heruntergefahren werden. Das waren die Nachrichten. Das Wetter. Heute Nacht von den Alpen bis nach Niederbayern stellenweise geringer Regen, 11 bis 3 Grad. Morgen im Nordwesten und Westen sowie an den östlichen Alpen etwas Regen. Die Höchstwerte morgen 17 bis 25 Grad. Die Zeit, es wird 21 Uhr und 3 Minuten.
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1: Um 22 Uhr mit Alexander Terhorst. Die Vereinigten Arabischen Emirate wollen zusätzlich 40 Milliarden Euro in Deutschland investieren. Industrieminister Sultan Ahmed Al-Jaber sagte beim Staatsbesuch von Präsident Mohammed bin Said in Berlin, Deutschland sei seit Jahrzehnten ein wichtiger Partner. Diese Beziehung wolle man weiter ausbauen. Investiert werde in Industriezweige und Technologien, die Wachstum und Wettbewerbsfähigkeit vorantrieben. Der Golfstaat engagiert sich in Deutschland schon mit 34 Milliarden Euro. Sachsens Wirtschaftsminister Dirk Panther will das Dresdner Pharmawerk von GSK noch nicht aufgeben. Der SPD-Politiker erklärte in Dresden, ihn habe die Ankündigung überrascht, den Standort bis 2028 zu schließen. Panther kündigte Gespräche mit der Werksleitung und dem Betriebsrat an. Arbeitsplätze und Wertschöpfung hätten oberste Priorität. GlaxoSmithKline hatte heute seine Pläne verkündet. Betroffen sind alle 650 Beschäftigten. Der britische Konzern produziert in Dresden Impfstoffe gegen Grippe und Hepatitis. 10 Tage vor der Wahl des Abgeordnetenhauses in Berlin zeichnet sich ein Kopf-an-Kopf-Rennen von Linke und CDU ab. Das zeigt die ARD-Vorwahlumfrage von Infratest DIMAP. Dabei kommt die Linkspartei auf 21%, die regierende CDU auf 20%. Dahinter folgt die AfD mit 18%. Die Grünen könnten mit 16%, die SPD mit 12% rechnen. BSW und FDP würden der Vorwahlumfrage zufolge den Einzug ins Berliner Abgeordnetenhaus verpassen. Eine unklare Gefahrenlage hat am frühen Abend einen größeren Polizeieinsatz am ukrainischen Generalkonsulat in Düsseldorf ausgelöst. Eine Polizeisprecherin sagte, man habe einen Hinweis auf eine mögliche Bedrohung erhalten, dem die Polizei nachgegangen sei. Einsatzkräfte hätten das Gebäude und sein Umfeld durchsucht, Hinweise auf eine Bedrohung haben sich jedoch nicht bestätigt. Etwa ein Fünftel der Kinder und Jugendlichen in Deutschland hat einer Studie zufolge schon einmal Cyber-Grooming erlebt. Das geht aus einer Untersuchung der Nordrhein-Westfälischen Landesanstalt für Medien hervor. Unter Cyber-Grooming versteht man die gezielte Anbahnung sexueller Kontakte mit Minderjährigen über das Internet, etwa die Aufforderung, Bilder zu schicken oder sich im echten Leben zu treffen. Das waren die Nachrichten. Das Wetter. Heute Nacht von den Alpen bis nach Niederbayern stellenweise geringer Regen, 11 bis 3 Grad die Tiefstwerte. Morgen im Nordwesten und Westen sowie an den östlichen Alpen etwas Regen, 17 bis 25 Grad. Die Zeit, es wird 22 Uhr und 3 Minuten.
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1: Um 23 Uhr mit Ronald Lessig. Deutschland und die Vereinigten Arabischen Emirate wollen ihre strategische Partnerschaft deutlich ausbauen. Das haben Bundeskanzler Merz und der Präsident der Vereinigten Arabischen Emirate, Scheich bin Zayed, bei dessen Staatsbesuch in Deutschland vereinbart. Aus Berlin, Isabel Karas.
2: 40 Milliarden Euro wollen die Vereinigten Arabischen Emirate in Deutschland investieren. Das geht aus einer gemeinsamen Erklärung beider Länder hervor und ist das zentrale Ergebnis des ersten Staatsbesuchs eines Präsidenten der Vereinigten Arabischen Emirate in Berlin. Das Geld soll unter anderem in digitale Infrastruktur fließen, beispielsweise in Rechenzentren. Kanzler Merz und Scheich Al-Nahyan haben außerdem angekündigt, ein sogenanntes strategisches Dialogformat einzurichten, einen regelmäßigen politischen Austausch.
1: Gut eine Woche vor der Landtagswahl in Mecklenburg-Vorpommern und der Abgeordnetenhauswahl in Berlin deuten Vorwahlumfragen auf ein knappes Rennen hin. Besonders in Berlin liegen die Parteien eng beieinander. Aus Hamburg Karl Schreiber.
3: Die Linke in Berlin liegt laut einer Infratest-DiMAP-Umfrage der ARD mit 21% knapp vor der CDU mit 20%. Dahinter landen AfD mit 18, Grüne mit 16 und SPD mit 12%. In Berlin regiert aktuell ein Bündnis aus CDU und SPD. Auch in Mecklenburg-Vorpommern bleibt es ein enges Rennen, wenn auch nicht ganz so knapp wie in Berlin. Im Schweriner Landtag käme laut der Umfrage die AfD auf 38% und die SPD auf 33%. Die anderen Parteien, CDU, Linke, Grüne und BSW, sind weit abgeschlagen.
1: Bundesgesundheitsminister Linnemann strebt mehr Effizienz in der medizinischen Versorgung und der Pflege an. Linnemann sagte in seiner ersten Rede als Ressortchef im Bundestag, es werde sehr viel Geld für Gesundheit ausgegeben. Dafür bekämen die Menschen an zu vielen Stellen nicht die Versorgung, die sie zu Recht erwarteten. Die Ausgaben müssten an die Einnahmen angepasst werden, um die Beiträge in Schach zu halten. Zugleich räumte Linnemann ein, dass die Finanzlage bei der Pflegeversicherung desaströs sei. In der Fußball-Champions League hat Bayern München sein Auftaktspiel gewonnen. Der Rekordmeister besiegte den norwegischen Club Bodø Glimt mit 5:0. Leipzig hat dagegen eine Niederlage einstecken müssen. Die Sachsen verloren in Italien bei Como mit 1:4. Zudem haben die deutschen Basketballerinnen erstmals in ihrer Geschichte das WM-Halbfinale erreicht. Das Team besiegte Europameister Belgien überraschend mit 93:74. Im Halbfinale am Samstag trifft die DBB-Auswahl auf Frankreich. Das waren die Nachrichten. Das Wetter in Deutschland, nachts fast überall trocken bei 15 bis 2 Grad. Morgen länger freundlich von Nordwesten her Schauer bis 25 Grad. Am Samstag häufig trocken bis 28 Grad. Es ist 23:03 Uhr.
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1: Um 0 Uhr mit Wolfgang Berger. Die Vereinigten Arabischen Emirate wollen weitere 40 Milliarden Euro in Deutschland investieren. Das teilten die emiratische Seite und die Bundesregierung während des Staatsbesuchs von Präsident bin Zayed in Deutschland mit. Aus der Nachrichtenredaktion Torben Müller.
2: Mit den 40 Milliarden Euro wird die bisherige Investitionssumme des Golfstaates in die deutsche Wirtschaft von rund 34 Milliarden Euro mehr als verdoppelt. Außerdem wurden während des Besuches den Angaben zufolge Geschäftsabschlüsse zwischen deutschen und emiratischen Unternehmen mit einem Volumen von gut 9 Milliarden Euro unterzeichnet. Beide Seiten vereinbarten die Bildung eines deutsch-emiratischen Investitionsrats. Dieser soll als Plattform zur Förderung von Investitionen und zur Stärkung des Dialogs zwischen öffentlichem und privatem Sektor dienen.
1: Vor den Wahlen in Mecklenburg-Vorpommern und in Berlin gibt es erneut eine aktuelle Umfrage. Im Schweriner Landtag käme demnach die AfD auf 38% der Stimmen, die SPD auf 33%. Die anderen Parteien sind weit abgeschlagen. In Berlin liegt die Linke mit 21% knapp vor der CDU mit 20%. Die AfD kommt unverändert auf 18, die Grünen auf 16 und die SPD auf 12%. Bei einem russischen Drohnenangriff sind in der südostukrainischen Stadt Pawlochrad mindestens 4 Menschen getötet worden. Nach Informationen unseres Korrespondenten gibt es zudem etwa 60 Verletzte. In der Stadt Dnipro starben zudem 2 Menschen bei dem Beschuss einer Anlage eines US-Agrarkonzerns. In der Fußball-Champions League hat RB Leipzig sein erstes Spiel der Ligaphase mit 1:4 beim italienischen Club AC Como verloren. Der FC Bayern startete dagegen mit einem klaren 5:0-Sieg gegen Bodø Glimt aus Norwegen. Aus der Sportredaktion Jan Möller.
3: Eine Halbzeit lang fehlte den Bayern ein bisschen was. Die Zielstrebigkeit, das Glück, 0:0 stand es zur Pause gegen den Außenseiter vom Polarkreis. Aber dann Musiala kurz nach dem Seitenwechsel mit der Führung. Danach lief's bei den Münchnern. Kane, Davis und zweimal Ulisse trafen noch. 5:0, eine ganz klare Sache. Und das war es auch bei RB Leipzig in Como, wobei da der Bundesligist unterlegen war, taktisch und auch spielerisch. Als Maximovic nach einer knappen Stunde für die Leipziger traf, hatten die Italiener schon 3 Tore erzielt. Das 4. für den Champions-League-Neuling fiel dann kurz vor Schluss. 1:4 für Leipzig und Trainer Martin De Michelis, eine Enttäuschung zum Auftakt der Ligaphase.
1: Das waren die Nachrichten. Das Wetter in Deutschland: meist trocken, an den Alpen etwas Regen, Tiefstwerte 15 bis 2 Grad. Tagsüber längere freundliche Abschnitte, von Nordwesten her Schauer und einzelne Gewitter, Höchstwerte 17 bis 25 Grad. Am Samstag häufig trocken bei 19 bis 28 Grad, am Sonntag im Süden länger freundlich, sonst viele Wolken und öfter Regenfälle, vereinzelt auch Gewitter, dabei 16 bis 26 Grad, 0:03.
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1: Um 1 Uhr mit Wolfgang Berger. Der Präsident der Vereinigten Arabischen Emirate bin Zayed hat seinen Deutschlandbesuch begonnen. Im Zuge dessen teilte die emiratische Seite mit, dass der Staat 40 Milliarden Euro in der Bundesrepublik investieren wolle. Aus Berlin Benjamin Großkopf.
2: Militärische Ehren für Al-Nahyan heute Vormittag hier in Berlin. Es ist nach Angaben des Bundespräsidialamts der erste Staatsbesuch eines Präsidenten der Vereinigten Arabischen Emirate. Das Ziel, die Bundesregierung verspricht sich mehr Chancen für deutsche Unternehmen am Golf. Rechenzentren, Energie, wahrscheinlich auch Rüstung. Darum geht es und außerdem wichtig, Abkommen zur besseren Zusammenarbeit gegen organisierte und Cyberkriminalität.
1: Nach dem schlechten Abschneiden deutscher Schüler bei der neuen PISA-Studie geht die Diskussion über Konsequenzen weiter. Der Ministerpräsident von Rheinland-Pfalz, Schnieder, kündigte Tests für 4,5-Jährige an. Wenn Kinder in die Grundschule kämen, müssten sie Deutsch sprechen können und bestimmte Fähigkeiten beherrschen, sagte der CDU-Politiker dem Redaktionsnetzwerk Deutschland. Grünen-Chefin Brandner forderte in der Rheinischen Post, das sogenannte Kooperationsverbot in der Bildungspolitik abzuschaffen. Es sagt, dass der Bund auf die Bildungspolitik der Länder keinen Einfluss ausüben darf. Bei einem russischen Drohnenangriff sind in der südostukrainischen Stadt Pawluchrad mindestens 4 Menschen getötet worden. Nach Informationen unseres Korrespondenten gibt es zudem etwa 60 Verletzte. In der Stadt Dnipro starben zudem 2 Menschen bei dem Beschuss einer Anlage eines US-Agrarkonzerns. In der Fußball-Champions League hat RB Leipzig sein erstes Spiel der Ligaphase mit 1:4 beim italienischen Club AC Como verloren. Der FC Bayern startete dagegen mit einem klaren 5:0-Sieg gegen Bodø Glimt aus Norwegen. Aus der Sportredaktion Jan Möller.
3: Eine Halbzeit lang fehlte den Bayern ein bisschen was. Die Zielstrebigkeit, das Glück. 0:0 stand es zur Pause gegen den Außenseiter vom Polarkreis. Aber dann Musiala kurz nach dem Seitenwechsel mit der Führung. Danach lief's bei den Münchnern. Kane, Davis und zweimal Ulisse trafen noch. 5:0, eine ganz klare Sache. Und das war es auch bei RB Leipzig in Como, wobei da der Bundesligist unterlegen war, taktisch und auch spielerisch. Als Maximovic nach einer knappen Stunde für die Leipziger traf, hatten die Italiener schon 3 Tore erzielt. Das 4. für den Champions-League-Neuling fiel dann kurz vor Schluss. 1:4 für Leipzig und Trainer Martin De Michelis, eine Enttäuschung zum Auftakt der Ligaphase.
1: Soweit die Meldungen. Und das Wetter in Deutschland. Meist trocken, an den Alpen etwas Regen. Tiefstwerte 15 bis 2 Grad. Tagsüber längere, freundliche Abschnitte, von Nordwesten her Schauer und einzelne Gewitter. Höchstwerte 17 bis 25 Grad. Am Samstag häufig trocken bei 19 bis 28 Grad. Sonntag im Süden länger freundlich, sonst viele Wolken und öfter Regenfälle, vereinzelt Gewitter. Es ist 1:03 Uhr.
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1: Um 2 Uhr mit Wolfgang Berger. Die Vereinigten Arabischen Emirate wollen weitere 40 Milliarden Euro in Deutschland investieren. Das teilten die emiratische Seite und die Bundesregierung während des Staatsbesuchs von Präsident